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1: Es ist 3.
0: Und jetzt geht's gemütlich durch die Nacht.

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3: Es ist 4.
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1: Es ist 5
2: Uhr. Ich bin Melissa Steuri. Einen guten Morgen.
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2: 3 Tage nach dem Schlauchbootunfall auf der Reuss im Kanton Aargau ist gestern Abend das vermisste Kind leblos aufgefunden worden. Das bestätigt Katrin Wettstein, Mediensprecherin der Kantonspolizei Aargau.
3: Das Kind ist am linken Reussufer aufgefunden worden, in knietiefem Wasser in der Äste. Zum jetzigen Zeitpunkt müssen wir davon ausgehen, dass es sich dabei um den 5

0: Bub handelt, der seit dem Samstag als vermisst gemeldet worden ist.
1: Nach dem Jungen wurde nach dem Schlauchbootunfall am Samstag intensiv gesucht. Nebst Rettungskräften standen auch Angehörige und Freiwillige im Einsatz. In Deutschland ist am späten Abend bundesweit kein Zug der Deutschen Bahn mehr gefahren. Der Unterbruch dauerte rund 2,5 Stunden. Grund dafür war eine Störung des digitalen Bahnfunksystems, teilte die Deutsche Bahn mit. Die Störung ist zwar inzwischen behoben, Reisende sollen aber bis in die Morgenstunden mit Folgeverspätungen und Ausfällen rechnen. In den USA verliert der Krieg im Iran an Rückhalt. Erstmals hat der US-Senat gefordert, US-Streitkräfte aus dem Konflikt mit dem Iran abzuziehen. Weiter soll Präsident Donald Trump für jede weitere militärische Maßnahme die Erlaubnis des Kongresses einholen. Was der Entscheid des Senats bewirkt, ist unklar, da bereits über ein Ende des Irankriegs verhandelt wird.
2: Sport.
1: An der Fußball-WM in Nord- und Zentralamerika holt sich Portugal in der Gruppe K den ersten Sieg, und zwar 5:0 gegen Usbekistan. Weiter hat in der Nacht England in der Gruppe L den vorzeitigen Gruppensieg verpasst. Gegen Ghana gab es ein 0:0 Unentschieden und Kroatien hat 1:0 gegen Panama gewonnen. Vorsicht auf der A1 Zürich Richtung St. Gallen. Zwischen Wallisellen und dem Brütiseller Kreuz hat es einen Unfall gegeben. Fahrt gut. Auch heute haben wir wieder Sonne pur bei heissen 33 bis 36 Grad. Einzig den Bergen an gibt es gegen Abend vereinzelt Regen oder Gewitter.
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4: Guten Morgen zusammen.
5: Morgen, kommen wir einen guten Tag.

0: Wenn ihr noch lüften wollt, dann müsst ihr das jetzt noch machen, bevor es heute wieder das heutige heiß wird.
1: Reissen die Fenster auf, so weit ihr noch könnt. Das ist die Argovia Morgenshow. Es geht ab in den Tag jetzt mit dem Ray Garvey.

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1: Es ist 17:30.
2: Ich bin Melissa Steuri. Einen guten Morgen.
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2: Drei Tage nach dem Schlauchbootunfall auf der Reuss im Kanton Aargau ist gestern Abend das vermisste Kind leblos aufgefunden worden. Das bestätigt die Kantonspolizei Aargau. Der Fünfjährige wurde in Meerenschwanden am linken Reussufer entdeckt. Nach dem Jungen wurde nach dem Schlauchbootunfall am Samstag intensiv gesucht. Nebst Rettungskräften standen auch Angehörige und Freiwillige im Einsatz. Die Schweiz und Indonesien haben eine Vereinbarung für Rohstofflieferungen unterschrieben. Laut dem Branchenverband Swissmem soll die Schweiz damit leichter an kritische Mineralien und Metalle kommen. Das sei besonders für die Tech-Industrie von großer Bedeutung. Im Gegenzug habe die Schweiz zugesichert, Investitionen in Indonesien zu fördern. Vor knapp 5 Jahren haben die Taliban in Afghanistan die Macht übernommen. Nun sind erstmals Vertreter der islamistischen Taliban in Brüssel von der EU-Kommission empfangen worden. Bei den Gesprächen ging es um die Abschiebung von Afghanen, die kein Aufenthaltsrecht in der EU haben. Details dazu sind nicht bekannt. Menschenrechtsgruppen und verschiedene Politikerinnen und Politiker kritisierten das Treffen.
0: Sport.
2: An der Fußball-WM in Nord- und Zentralamerika holt sich Portugal in der Gruppe K den ersten Sieg, und zwar 5:0 gegen Usbekistan. Weiter hat in der Nacht England in der Gruppe L den vorzeitigen Gruppensieg verpasst. Gegen Ghana gab es ein 0:0 Unentschieden und Kroatien hat 1:0 gegen Panama gewonnen. Vorsicht auf der A1 Zürich Richtung St. Gallen. Zwischen Zürich-Ost und dem Brütiseller Kreuz hat es einen Unfall gegeben. Es ist dort nur eine Spur offen. Fahrt gut. Auch heute haben wir wieder Sonne pur bei heissen 33 bis 36 Grad. Einzig den Bergen an gibt es gegen Abend vereinzelt Regen oder Gewitter.
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3: Guten Mittwoch euch.
4: Morgen zusammen, startet gut.
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0: Hopp Schweiz!
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2: Mit der Argovio-Morgenshow geht es ab in den Mittwoch. Das ist der grosse Tag für unsere Schweizer Nationalmannschaft. Es geht um die Gruppensieg an der Fußball-WM in Nordamerika. Schweiz gegen Kanada. Das ganze Land fiebert mit und das Argovio-Land startet den Tag mit der Argovio-Morgenshow. Schön sind ihr da. Hier jetzt der aktuelle Hit von Michael Schulze. Das ist 5 AM.

0: Guten Morgen, Argovialand.
1: Das Endwerk zum Sommer kommt jetzt gerade von Nico Santos. Für euch ist der Tag All-Time High.
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0: Mittwoch, der 24. Juni.
1: Es ist 6 Uhr.
4: Ich bin Mary Milanovic. Guten Morgen.
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4: Drei Tage nach dem Schlauchbootunfall auf der Reuss im Kanton Aargau ist gestern Abend das vermisste Kind leblos aufgefunden worden. Das bestätigt Katrin Wettstein, Mediensprecherin der Kantonspolizei Aargau.
6: Das Kind ist am linken Reussufer aufgefunden worden, in knietiefem Wasser in der Estinne. Zum jetzigen Zeitpunkt müssen wir davon ausgehen, dass es sich dabei um den 5-jährigen Bub handelt, der seit dem Samstag als vermisst gemeldet worden ist.
4: Nach dem Jungen wurde nach dem Schlauchbootunfall intensiv gesucht. Nebst Rettungskräften standen auch Angehörige und Freiwillige im Einsatz. Im Aargau beträgt der Kantonsanteil an der Prämienverbilligung im kommenden Jahr 176 Millionen Franken. Das sind 30 Millionen weniger als im laufenden Jahr. Die bürgerliche Mehrheit von SVP und FDP gab gestern im Großen Rat grünes Licht für den Kürzungsantrag des Regierungsrats. Die übrigen Parteien warnten vergeblich, dass Familien und Personen mit tiefen Einkommen dadurch stärker belastet würden. Für das Treffen der USA und dem Iran auf dem Birkenstock mussten über 1000 Buchungen storniert werden. Birkenstock-Hoteldirektor Chris Franzen hatte laut CR Media weniger als 48 Stunden Zeit, die Gespräche vorzubereiten. Mehr als 2000 Gäste waren von den kurzfristigen Stornierungen betroffen.
5: Sport.
4: An der Fußball-Weltmeisterschaft gewinnt Portugal 5:0 gegen Usbekistan. Superstar Cristiano Ronaldo ist zudem der erste Spieler überhaupt, der an 6 WM-Endrunden treffen konnte. Weiter spielte England gegen Ghana ein 0:0 unentschieden.

0: und verpasste damit den vorzeitigen Gruppensieg. Und Kroatien gewinnt gegen Panama 1:0.
1: Der Dow Jones New York schließt 0,1% im Minus, der Nasdaq schließt 3,3% im Minus und der Nikkei in Tokio steht aktuell 1,1% im Minus. Noch die Weise, ein Euro gibt es für 92 Rappen, ein US-Dollar schon für 81 Rappen.
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3: Grüßt euch ein Auto. 2 Minuten nach 6 Uhr hat einen Unfall gegeben in der Region Zürich. A1 Richtung St. Gallen, da müsst ihr darum anstehen auf dem Abschnitt zwischen Zürich Nord und dem Brütiseller Kreuz. Die rechte Spur ist da blockiert, es geht im Moment eine Viertelstunde länger. Es ist nie ein grösseres Plus als 10 Minuten. 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
1: Heute wieder so ein Tag, wo es komplett akzeptabel ist, wenn es Glas jetzt und morgen gibt. Wir starten schon mit 20 Grad im Mittwoch, später wieder 35 Grad, dazu viel Sonne und ein paar Wolken.
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1: Geht's jetzt vom Nico Santos.
3: Wir schwitzen uns zusammen in Mittwoch mit All Time High. Morgen!

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0: 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Und das ist sein Hit Do It Again. 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

0: Kamerads, mit Hug Yourself, das ist euer Start in der heissen Mittwoch mit der Argovia Morgenshow.
1: 12 Minuten nach dem 6 Uhr, guten Morgen. Das ist der Morgen, wo, glaube ich, ein Haufen Leute neidisch sind auf den Albert Salihi, während das Argovieland am Schwitzen ist und die Hitze beim Arbeiten aushalten. Ist der Albert in der Kälte mit der Thermowäsche unterwegs?
2: Ich persönlich habe Thermokleider bestellt. Also ich brauche meistens 10-15 Minuten, bis ich mich anziehe am Morgen. Aber ja, wir müssen halt uns ein bisschen schon dicker anziehen. So, ich sage mal, Zwiebelprinzip kennt man ja meistens.
0: Der Albert, der hat nämlich einen der kühlsten Arbeitsplätze, den man momentan haben kann. Und zwar im Kühllager vom Denner zu Megenwil.
2: Also wir haben, wo wir grundsätzlich arbeiten, haben wir 4-Grad-Zonen. Aber wir arbeiten auch zwischendurch in der 2-Grad-Zone, dort wo die Produkte noch kälter sind oder noch kälter aufbewahrt werden müssen.
1: Die 2-4 Grad beim Arbeiten, die sind aber nicht nur lässig, auch wenn das für uns jetzt vielleicht gerade so tönt. Weil wenn deine Schicht ja fertig ist, dann musst du auch früher oder später trotzdem mit Hitze raus.
0: Boah.
1: Und der Wechsel, der hat es also in sich.
2: Es ist schon ein bisschen schwieriger oder ein bisschen krasser, sage ich mal so, weil Temperaturwechsel, das macht schon ein bisschen müde und man will einfach ins Bett oder auf dem Sofa liegen.
0: Wahrscheinlich, wenn du in eine Wand reinlaufst nach dem Arbeiten und trotzdem Wetter, aber seinen Job glaubt nicht wechseln gerade.
2: Ich finde es viel besser da, anstatt die ganze Zeit an der Sonne draussen, also wo die Straßen bauen oder Baustellen, also so, das ist schon ein bisschen schwieriger, sage ich mal so.
0: Ja. Also Grüße gehen raus zum Albert ins Kühllager, wo er sicher auch heute wieder mit 4 Kleiderschichten arbeiten geht.
1: Und natürlich auch zu allen, die gerade Schweißausbrüche bekommen, wenn sie an Thermo und Rosen denken. Zusammen gehen wir durch einen weiteren Hitzetag.
0: Ja, jetzt

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0: Anna Rossinelli in der Guten Morgen Show. Es ist 20 ab 6. Guten Start euch. Also wer zuerst?
1: Zuerst ein Papier. Komm, wir machen zuerst ein Papier.
0: Also es geht gerade darum, wer zuerst sein Zeug erzählt, Wetter oder Verkehr.
1: Schere, Stein, Papier, ich bin Fan. Auf eins.
2: Schere, Stein, Papier.
1: Unentschieden.
2: Beide Schere. Schere, Stein, Papier.
1: Beide Papier. Wir sind Monat da.
2: Schere,
1: Stein, Papier.
0: Schere.
1: Ich habe gewonnen, ich habe gesagt, Vanessa.
0: Let's go, Verkehr.
1: Also, nur in der Region Zürich brauchen wir Geduld. Und zwar wegen einem Unfall auf der A1 Richtung St. Gallen geht es eine halbe Stunde länger zwischen dem Büsisee-Tunnel und dem Brütiseller Kreuz. Da bringen wir auch gut durch den Stau. Es geht eine halbe Stunde länger. Und in der Gegend Richtung Bern, zwischen Frediken und dem Brütiseller Kreuz, 10 Minuten plus.
0: Und es geht auch weiter mit dem sättig heissen Wetter. Heute wieder 35 Grad auf dem Menü, dazu viel Sonne und nur ein paar harmlose Wolken. 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

0: meiste Energie, die unsere Nazi braucht heute Abend. 23 ab 16 ist der Guggen Morgenshow. Am 9. Abend geht es hier um den Gruppensieg gegen den Gastgeber Kanada.
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0: der Niki, Jure und Stacey haben zusammen mit euch die Sonnenbrille nach zum Mittag gestartet.
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0: Ein Soundtrack zum Leben mit Newcomerin aus der Ostschweiz. Noch immer mein Bassapparat für euch jetzt gerade.
2: Auch noch mit dem Start in Pink. Mit Trustful für euch.
0: Und ganz viele Hits bereit für euch vor dem 7. Unter anderem noch Ora Dione und Friends.
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2: Mittwoch, der 24. Juni.
0: Jetzt haben wir es 6:30.
4: Ich bin Mary Milanovic. Guten Morgen.
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4: Drei Tage nach dem Schlauchbootunfall auf der Reuss im Kanton Aargau ist gestern Abend das vermisste Kind leblos aufgefunden worden. Das bestätigt die Kantonspolizei Aargau. Der Fünfjährige wurde in mehreren Schwannen am linken Reussufer entdeckt. Nach dem Jungen wurde nach dem Schlauchbootunfall am Samstag intensiv gesucht. Nebst Rettungskräften standen auch Angehörige und Freiwillige im Einsatz. Die Hitzewelle hat in der Schweiz gestern weiter Fahrt aufgenommen und hat Genf sogar den heißesten 23. Juni seit Messbeginn beschert. Es wurden 36 Grad gemessen. Etwas heißer war es einmal mehr in der Nordwestschweiz. So wurden in Basel-Binningen 36,4 Grad gemessen, wie Meteo Schweiz mitteilt. Die Kantone Aargau, Luzern, Zürich, Schaffhausen und Thurgau kämpfen zurzeit mit großer Trockenheit. Für das Treffen der USA und dem Iran auf dem Birkenstock mussten über 1000 Buchungen storniert werden. Birkenstock-Hoteldirektor Chris Franzen hatte laut CR Media weniger als 48 Stunden Zeit, die Gespräche vorzubereiten. Mehr als 2000 Gäste waren von den kurzfristigen Stornierungen betroffen. In Deutschland ist gestern Abend bundesweit kein Zug der Deutschen Bahn gefahren. Der Unterbruch dauerte rund 2,5 Stunden. Grund dafür war eine Störung des digitalen Bahnfunksystems, teilt die Deutsche Bahn mit. Die Störung ist zwar inzwischen behoben, Reisende sollen aber bis in die Morgenstunden mit Folgeverspätungen und Ausfällen rechnen.
1: Sport.
4: An der Fußball-Weltmeisterschaft gewinnt Kolumbien auch das zweite Spiel. 1:0 gegen Kongo. Damit hat sich Kolumbien für die K.O.-Phase qualifiziert. In der gleichen Gruppe K gewinnt Portugal 5:0 gegen Usbekistan. Weiter hat England gegen Ghana ein 0:0 unentschieden gespielt und Kroatien hat 1:0 gegen Panama gewonnen.
0: Das ist das Wichtigste, was ihr wissen müsst von der Strasse. Alle Staus, die ihr mindestens 10 Minuten verliert, kurz nach 6:30. In der Region Aarau über mehrere Abschnitte immer wieder abbremsen auf der A1 Richtung Zürich. Von Aarau-Ost bis auf Wettigen-Ost haben ihr 10 Minuten länger. In der Region Zürich, da bringen wir euch gut durch den Stau wegen einem Unfall. A1 Richtung St. Gallen geht eine Stunde länger zwischen dem Büsisee-Tunnel und dem Brütiseller Kreuz. Die rechte Spur ist dann noch blockiert. Die Stock hat vorher schon auf der A1 Richtung St. Gallen zwischen Dietikon und dem Gubrist. Da 10 Minuten, die oben drauf kommen. Gegen Richtung A1 Richtung Bern zwischen Frietiken und dem Brütiseller Kreuz plus eine Viertelstunde. Und der Westring Richtung Basel zwischen Urdorf Nord und dem Limmentaler Kreuz verlieren wir im Moment 10 Minuten. Die Region Solothurn A1 Richtung Bern. Wenn ihr zwischen der Raststätte Gunzgenord und der Verzügung Luderbach unterwegs seid, habt ihr aktuell eine Viertelstunde länger. Gute Fahrt.
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2: Und liebe Grüße an alle Hündler, die gerade noch mit dem Hund verrossen sind, bevor es dann doch wieder zu heiß wird. Der Mittwoch startet mit gut 20 Grad. Später gibt es dann wieder 35 Grad. Dazu, wie wir es uns schon gewöhnt sind. Viel Sonne.
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2: Wünscht euch einen guten Start im Mittwoch.
0: Schwitzen können wir später. Wir starten gemütlich mit der neuen Mibesa.

0: Guten Morgen, Orgovialanz ist 20 vor 7. Und als ich das heute Morgen gelesen habe, da haben wir ganz viele Leute ganz fest geleitet. Ja. Und zwar zu Deutschland.
1: Wir auch, es ist 19 Minuten vor dem 7. Es gibt ja sowieso angenehmer im Moment als ÖV-Fahren. Aber bei unseren Nachbarn sind dann gestern Abend einfach mal alle Züge, jeder einzelne Zug ausgefallen. Michel aus dem Argovia-Team, erzähl.
2: Ja, etwa 2 Stunden lang ist bei der Deutschen Bahn gar nichts mehr gegangen. Landesweit sind Züge stillgestanden. Und zwar egal, ob regionale S-Bahn oder Fernverkehr oder auch der Güterverkehr. Auslöser war eine Störung im digitalen Funksystem. Losgegangen ist die Störung nach dem 10. Und eben etwa 2 Stunden ist es gegangen, bis erste Züge wieder aus den Bahnhöfen gerollt sind. Ich wollte nicht wissen, wie viele Passagiere während diesen 2 Stunden an irgendwelchen Bahnhöfen gestrandet sind. Ja. Aber es sind viele an gewissen Bahnhöfen. Bahnhof hat DB Taxi oder Hotelgutschein verteilt, aber gleich im Griff haben sie es nicht wirklich gehabt. Wo dann wieder Züge gefahren sind, ist der eine zum Beispiel leer abgefahren, weil man vergessen hat, den Leuten am Bahnhof zu sagen, dass jetzt wieder ein Zug würde fahren.
3: Oh Gott. Und das bei dieser Hitze.
1: Wir machen jetzt mal keinen dummen Spruch über DB.
0: Nein,
1: auf jeden Fall, nach Mitternacht war die Störung behoben, aber trotzdem dürfte es noch zu spüren sein, der Totalausfall heute Morgen.
0: Ja, euch jetzt einen störungsfreien Start in den heissen Mittwoch mit dem Schabusi.

0: Guten Morgen, Norgovieland. Zusammen starten wir Mittwoch. In 12 Minuten ist es 7.
1: Und wir zwei schicken eine dicke Portion Geduld in die Region Zürich, wenn ihr mit dem Auto unterwegs sind auf der A1 Richtung St. Gallen. Dort hat es einen Unfall gegeben am Morgen, darum einen dicken Stau jetzt zwischen Affolteren und dem Brütiseller Kreuz. Im Moment ein Plus von einer Stunde und 10 Minuten. In der Region Aarau abbremsen auf der A1 Richtung Zürich zwischen Aarau Ost und Baden West über mehrere Abschnitte 10 Minuten plus. Und in der Region Solothurn haben wir 20 Minuten länger auf der A1 Richtung Bern von der Raststätte Gunzgen Nord und der Verzögerung Lutherbach.
0: Es geht dann weiter mit dem sonnig heissen Wetter. Heute wieder 35 Grad auf dem Plan. Dazu viel Sonne und nur ein paar harmlose Wolken.
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0: Musik von unserem Argovia-Fest Stammgast, der Baschi, mit seiner Liebeshymne «Hausbauen».
1: Habt ihr gerade gehört, in der Argovia-Morgenshow, 8 Minuten vor dem 7. Der Baschi als frisch bachenden Papi, der hat seinem Sohn sicher schon so ein herziges Baby-Nazi-Liebli angelegt. Oh. Ein riesen Fußballfan und sicher auch schon ein bisschen nervös wegen Match heute oben am 9. in der Schweiz gegen Kanada.
0: Obwohl, nervös vielleicht nicht gerade das passende Wort, der Baschi, der hat ja grosses Vertrauen in unsere Nazi und glaubt auch an grosses.
2: Ich hau jetzt mal einen raus. Die Schweizer Nazi hat in den letzten WMs und EMs immer wieder bewiesen, dass nicht mehr viel fehlt, bis man den Schritt ins Halbfinale. Ich gehe jetzt voll in und gehe ins Halbfinale mit der Nazi. Das wäre unglaublich.
1: Also wenn die Schweiz ins Halbfinale kommt,
0: jetzt geht's los.
1: Dann kann der Baschi mir die Haare rot färben. Oder ich komme mit dir mit zum
0: Moment. Jetzt tust du das da an dem Mittwochmorgen so dahin sagen.
1: Wenn die Schweiz ins Halbfinale kommt. Wenn die Schweiz ein Halbfinale kommt, fix mache ich das.
0: So rot wie meine Haare
1: sind. Ich
0: komme
1: mit dir zum Coiffeur.
0: Wir gehen zusammen zu meinem Coiffeur.
1: Willst du Handschlag? Komm,
0: ja.
1: Handschlag. Gut. Ja. Also, wenn die Schweiz ein Halbfinale kommt, mache ich das.
0: Aber Vollgas. Gut, bin ich ein Fußballfan. Und ich kann Match schauen.
1: So, jetzt geht es zuerst mal um den Gruppensieg heute Abend. Schweiz gegen Kanada.

0: Gute Laune von Bruno Mars.
1: 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Jetzt gerade mit dem Miles Smith und dem Niall Horan.
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0: Mittwoch, der 24. Juni.
1: Es ist 7 Uhr.
10: Ich bin Mary Milanovic. Guten Morgen.
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10: 3 Tage nach dem Schlauchbootunfall auf der Reuss im Kanton Aargau ist gestern Abend das vermisste Kind leblos aufgefunden worden. Das bestätigt Katrin Wettstein, Mediensprecherin der Kantonspolizei Aargau.
12: Das Kind ist am linken Reussufer aufgefunden wurde, in knietiefem Wasser in der Äste. Zum jetzigen Zeitpunkt müssen wir davon ausgehen, dass es sich dabei um den 5-jährigen Bub handelt, der seit dem Samstag als vermisst gemeldet worden ist.
10: Nach dem Jungen wurde nach dem Schlauchbootunfall intensiv gesucht. Nebst Rettungskräften standen auch Angehörige und Freiwillige im Einsatz. Im Aargau beträgt der Kantonsanteil an der Prämienverbilligung im kommenden Jahr 176 Millionen Franken. Das sind 30 Millionen weniger als im laufenden Jahr. Die bürgerliche Mehrheit von SVP und FDP gab gestern im Großen Rat grünes Licht für den Kürzungsantrag des Regierungsrats. Die übrigen Parteien warnten vergeblich, dass Familien und Personen mit tiefen Einkommen dadurch stärker belastet würden. Die aktuelle Hitzewelle treibt die Gletscherschmelze auf Rekordniveau. Da Gletscher wichtige Wasserspeicher sind, könnte dies die Wasserversorgung in der Schweiz langfristig bedrohen, warnen Experten. Die Schmelze wird zusätzlich beschleunigt, weil der Schnee früh verschwindet und dunklere Eis- oder Felsflächen mehr Sonnenenergie aufnehmen, berichtet 20 Minuten.
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10: An der Fußballweltmeisterschaft gewinnt Kolumbien auch das 2. Spiel. 1:0 gegen Kongo. Damit hat sich Kolumbien für die K.O.-Phase qualifiziert. In der gleichen Gruppe K gewinnt Portugal 5:0 gegen Usbekistan. Weiter hat England gegen Ghana ein 0:0 unentschieden gespielt und Kroatien hat 1:0 gegen Panama gewonnen.
0: Der Dow Jones New York schließt 0,1% im Minus, der Nasdaq schließt 3,4% im Minus und der Nikkei in Tokio steht aktuell 0,9% im Minus. Noch die Devise, ein Euro gibt es für 92 Rappen, ein US-Dollar für 81 Rappen.
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1: Das Neueste von der Strasse für euch am 2 ab 7 Uhr. Wir bringen euch gut durch den Stau in der Region Zürich. Wegen einem Unfall heisst es Anstehen auf der A1 Richtung St. Gallen. Von Affoltern bis zum Brütiseller Kreuz geht es im Moment eine Stunde länger. Stock hat vorher schon auf der A1 Richtung St. Gallen von Dietikon bis zum Gubrist plus 10 Minuten. Gegenrichtung Richtung Bern zwischen Frediken und dem Brütiseller Kreuz eine Viertelstunde,

0: länger haben. Und auf dem Westring Richtung Basel zwischen Urdorf Süd und dem Limmataler Kreuz 10 Minuten. In der Region Solothurn stockt es auf der A1 Richtung Bern. Zwischen der Raststätte Gunzgen Nord und der Verzügung Lutherbach haben wir 10 Minuten länger. Und noch Zentralschweiz, wenn ihr auf der A2 Richtung Luzern unterwegs sind, zwischen Rotenburg und der Verzügung Rotsee 10 Minuten drauf rechnen. Gute Fahrt allen unterwegs.
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2: Und heute gibt es wieder so einen Tag, wo es komplett fein ist, wenn ihr ein Glas habt, um zum Morgen essen. Wir starten hier schon mit 21 Grad im Mittwoch, später wieder 35 Grad, dazu viel Sonne und ein paar Wolken.
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2: Guten Morgen zusammen.
0: Schönen Sommer euch. Guten Morgen.
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0: Lelli Furtado, im Soundtrack zum Leben. Und auch wenn sie sehr gute Musik macht, heute Abend, da ist Kanadierin bestimmt nicht unsere Freundin.
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2: Aber ganz sicher nicht. Das ist die Argovia Morgenshow 11 ab 7. Kanada ist der heutige Gegner von der Schweizer Nazis. Es geht um den Gruppensieg. Am 9. Uhr oben ist Abpfiff.
0: Ja, und da wollen wir den Gegner aus dem Norden noch ein bisschen besser kennenlernen. Da drüben drei Fun Facts, die wir in der Halbzeit ein bisschen blöffen könnten mit.
2: Also, Kanada ist so gross, dass es im Land selber 6 verschiedene Zeitzonen gibt. Das heisst, in Vancouver zum Beispiel, da ist es gerade 11 ab 10 Uhr zu oben. Und am anderen Ende des Landes ist es schon 19 vor 3 am Morgen.
0: Kanada hat ein riesiges Ahornsirup-Reservelager. Der Notvorrat ist so gross, dass man mit dem süßen Sirup fast 300'000 Badwannen füllen könnte. Und wenn man halt daran denkt, dass weltweit jede dritte Ahornsirupflasche aus Kanada kommt, braucht es halt die Reserven auch.
2: Und zum Schluss noch ein Abstecher in die Kleinstadt Churchill, die auch als Eisbär-Hauptstadt bekannt ist. Weil im Herbst immer wieder die Eisbären durch die Strassen schlendern, beschliessen ein Haufen Anwohner und Anwohnerinnen die Autos nicht ab. Für den Fall der Fälle, dass man zu Fuß unterwegs ist, spontan auf einen Eisbär trifft und man sich schnell in ein parkiertes Auto retten muss.

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0: The Script für euren Start am Mittwochmorgen. Es ist 17 ab 7.
1: 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In der Region Zürich jetzt einen dicken Stau wegen einem Unfall von heute Morgen. Wir bringen euch gut durch auf der A1 Richtung St. Gallen von Dietika bis zum Brütiseller Kreuz. Im Moment ein Plus von 1 Stunde und 20 Minuten. Die rechte Spur ist noch gesperrt wegen einem Unfall. Und in der Region Solothurn abbremsen auf der A1 Richtung Bern von Rotrist bis zu der Verzögerung Lutherbach verlieren wir im Moment 20 Minuten.
0: Es geht weiter mit dem sonnig heissen Wetter. Heute wieder 35 Grad auf dem Menü. Dazu viel Sonne und nur ein paar harmlose Wolken.
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0: Aktuelle Sommerhit vom Kaigo, Save My Love in der Argovia Morgenshow.
1: 21 ab 7, guten Morgen. Und das ist einer von diesen Morgen, wo ein Haufen Leute neidisch sind auf den Albert Salihi und seinen Arbeitsplatz.
2: Also wir haben, wo wir grundsätzlich arbeiten, haben wir 4-Grad-Zonen. Aber wir arbeiten auch zwischendurch in der 2-Grad-Zone, dort wo die Produkte noch kälter sind oder noch kälter aufbewahrt werden müssen.
1: Und während Sargoland am Schwitzen ist, bei dieser Hitze am Arbeiten, kaum aushaltet, ist der Albert bei frischen 4 Grad unterwegs.
0: Ja, er hat einen der kühlsten Arbeitsplätze, den man momentan glaub, haben kann. Und zwar im Kühllager vom Denner zu Megenwil. Da geht er auch heute wieder in den Thermowäsche arbeiten.
2: Ich persönlich habe Thermokleider bestellt. Also ich brauche meistens 10-15 Minuten, bis ich mich anziehe am Morgen. Aber ja, wir müssen halt uns ein bisschen schon dicker anziehen. So, ich sage mal, Zwiebelprinzip kennt man ja meistens.
1: Aber auch wenn die 2-4 Grad beim Arbeiten jetzt gerade sehr verlockernd tönen, die sind nicht nur lässig, weil wenn die Schicht fertig ist, dann muss er ja früher oder später aus dieser Hitze raus. Und der Wechsel, den hat es also noch in sich.
2: Es ist schon ein bisschen schwieriger oder ein bisschen krasser, sage ich mal so, weil Temperaturwechsel, das macht schon ein bisschen Mühe. Und man will einfach ins Bett oder auf dem Sofa liegen.
0: Das ist, wenn du in eine Wand reinläufst, ja. Wahrscheinlich, wenn du aus dem Kühllager kommst. Und trotzdem aber will der Albert seinen Job gerade nicht hergeben.
2: Ich finde es viel besser da, anstatt die ganze Zeit an der Sonne draussen, also wo die Straßen bauen oder Baustellen. Also so, das ist schon ein bisschen schwieriger, sage ich mal so.
1: Grüße gehen raus zum Albert ins Kühllager, wo er sicher auch heute wieder mit 4 Kleiderschichten arbeiten geht.
0: Und natürlich auch Grüße zu allen, die gerade Schweißausbrüche bekommen, wenn sie an Thermounterhosen nur schon denken. Ja. Zusammen gehen wir durch einen weiteren Hitzetag.
1: Und dazu machen wir Sargoviland jetzt zu einer Beachbar mit dem Michel Telo.
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0: ausgeplänkeltes Geniessen wir jetzt noch. Billie Eilish und Birds of a Feather frisch startet in diesem Sommermittwoch hier in der Argovia Morgenshow.
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0: Jetzt geht gemütlich weiter hier im Soundtrack zum Leben. Olivia Dina vor dem 8 für euch.
2: Bisschen mehr Power mit am Start von der Dua Lipa.
0: Und da hauen wir noch einen obendrauf in der neuen Halbstunde. Wir freuen uns auf Britney Spears.

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7: Mittwoch, der 24. Juni.
8: Es ist 7:30 Uhr.
9: Ich bin Mary Milanovic. Guten Morgen.
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9: 3 Tage nach dem Schlauchbootunfall auf der Reuss im Kanton Aargau ist gestern Abend das vermisste Kind leblos aufgefunden worden. Das bestätigt die Kantonspolizei Aargau. Der 5-Jährige wurde im Meeresschwande am linken Reussufer entdeckt. Nach dem Jungen wurde nach dem Schlauchbootunfall am Samstag intensiv gesucht. Nebst Rettungskräften standen auch Angehörige und Freiwillige im Einsatz. Die Hitzewelle hat in der Schweiz gestern weiter Fahrt aufgenommen und hat Genf sogar den heißesten 23. Juni seit Messbeginn beschert. Es wurden 36 Grad gemessen. Etwas heißer war es einmal mehr in der Nordwestschweiz. So wurden in Basel-Binningen 36,4 Grad gemessen, wie Meteo Schweiz mitteilt. Die Kantone Aargau, Luzern, Zürich, Schaffhausen und Thurgau kämpfen zurzeit mit großer Trockenheit. Für das Treffen der USA und dem Iran auf dem Birkenstock mussten über 1000 Buchungen storniert werden. Birkenstock-Hoteldirektor Chris Franzen hatte laut CR Media weniger als 48 Stunden Zeit, die Gespräche vorzubereiten. Mehr als 2000 Gäste waren von den kurzfristigen Stornierungen betroffen. In Deutschland ist gestern Abend bundesweit kein Zug der Deutschen Bahn gefahren. Der Unterbruch dauerte rund 2,5 Stunden. Grund dafür war eine Störung des digitalen Bahnfunksystems, teilt die Deutsche Bahn mit. Die Störung ist zwar inzwischen behoben, Reisende sollen aber bis in die Morgenstunden mit Folgeverspätungen und Ausfällen rechnen.
0: Sport.
9: An der Fußball-Weltmeisterschaft gewinnt Kolumbien auch das 2. Spiel. 1:0 gegen Kongo. Damit hat sich Kolumbien für die K.O.-Phase qualifiziert. In der gleichen Gruppe K gewinnt Portugal 5:0 gegen Usbekistan. Weiter hat England gegen Ghana ein 0:0 unentschieden gespielt und Kroatien hat 1:0 gegen Panama gewonnen.
8: Grüß euch unterwegs, kurz nach 7:30 Uhr. Das sind die wichtigsten Meldungen von unterwegs für euch. Wir bringen euch gut durch den Stau in der Region Zürich. Da braucht ihr viel Geduld wegen einem Unfall für heute Morgen. Auf der A1 Richtung St. Gallen von Dietika bis zum Brütiseller Kreuz im Moment 1,5 Stunden, die ihr länger habt. Gegenrichtung Richtung Bern auf der A1 zwischen Frittiken und dem Brütiseller Kreuz plus 1/4 Stunde. Und der Westring Richtung Chur, wo ihr abbremsen müsst, zwischen Urdorf Süd und Zürich West 10 Minuten länger. Und dann habe ich euch noch die Region Solothurn. Eine Meldung von hier, A1 Richtung Bern. Von Rotrist bis zu der Verzeugung Lutherbach haben wir 1/2 Stunde länger. Gute und eine sichere Fahrt euch.
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10: Es ist Mittwoch, es ist heiss, da haben alle Schülerinnen einen Plan. Ab in Badi am freien Nachmittag. Es geht wieder um die 35 Grad. Dazu dann auch, wie wir es uns schon gewöhnt sind, ganz viel Sonne.
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8: Morgen, Argo-Bilanz. Du hast ja vorher, Vanessa, legitimiert, dass man Glasse zum Morgen isst.
10: Ja.
8: Darf ich dich fragen, was deine Lieblingsglassesorte ist? Das ist etwas, was ich nach 5 Jahren, wo ich dich kenne, immer noch nicht weiss.
10: Also seit ganz neuestem Haselnuss.
8: Oh, stimmt. Ja, ja, das hast du gesagt.
10: Ja, ich habe Haselnuss für mich entdeckt. Ich bin grosser Fan jetzt.
8: Ich finde Erdbeer super und darf ich schnell eine unbeliebte Meinung sagen. Ich finde Stracciatella-Glasse komplett überbewertet.
10: Stracciatella
8: ist die Glassesorte, die ich nie wähle. Anyways, ihr könnt 100 Stutz abstauben zum Glassenposten, gerade nach 2 in der Hitze aus dem Kultmorgen-Game. Falsch ist richtig. 0848 120 120. Die Nummer zum Anrufen.
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0: 20 vor 8, das ist Zeit zum Spielen.
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2: Der Remo aus Holziken, der schaut den Schweizer Nazi-Match jetzt oben am 9. gegen Kanada, daheim aus einem guten Grund.
3: Kann ich mich aufregen, so wenn ich will, ohne dass sich jemand stört neben dem Mann.
2: Geht der Puls einmal ein bisschen auf, wenn die Schweiz spielt?
3: Ja, vor allem wenn sie nicht so, also wenn sie so spielen, ja, im ersten Spiel ist natürlich dann mal ein bisschen mühsam. Ja.
2: Ja, hoffen wir fest, dass sie den Bosnien-Modus drin haben und die Kanadier heute ablehnen. Was ist dein Tipp?
3: Also mein Tipp wäre 2-1 für die Schweiz.
2: Sehr gut, dann haben wir den Gruppensieg. Remo, jetzt heisst es für dich, alles falsch machen. Ich stelle dir 6 Fragen. Du musst alle zusammen innerhalb von 20 Sekunden sinngemäß falsch beantworten und dann räumst du 100 Stutz ab.
3: Alles klar.
2: Toi, toi, toi und mach alles falsch. Was streichst du auf die Haut, dass du keinen Sonnenbrand bekommst?
3: Dämpf.
2: Falsch. Der Anfangsbuchstabe von der aktuellen Jahreszeit.
3: W.
2: Falsch. Grenzt Spanien an die Schweiz?
3: Ja.
2: Falsch. Das Gegenteil von heiß.
3: Grün.
2: Falsch. Wie viele Zentimeter sind ein Meter?
3: 2.
2: Falsch. Landessprache von Kanada?
3: Schweizerdeutsch.
4: Auch falsch.
3: Freue mich.
2: 100 Stutz für dich und hopp Schweiz jetzt oben.
3: Ja, würde ich auch sagen. Danke vielmals, ja.
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0: Lieblingsmusik von der Britney Spears. Guten Morgen, Argovia Landi, 12 Minuten ins 8.
1: Und jetzt gerade ein richtig nice aktueller Hit vom Solaroy, Hurricane, parat für euch ein Start in Tag. Schnelles Update von unterwegs in der Region Zürich. Da bessert es langsam auf der A1 Richtung St. Gallen. Braucht immer noch viel Geduld zwischen Dietikon und dem Brütiseller Kreuz wegen einem Unfall von heute Morgen. Ein Plus von 50 Minuten. In der Region Aarau stöckert es ein bisschen auf der A1 Richtung Bern. Es müssen weniger als 10 Minuten, die noch verlieren zwischen der Verzweigung Birfeld und Aarau-Ost. Und in der Region Solothurn bringen wir euch gut durch den Stau auf der A1 Richtung Bern. Eine halbe Stunde länger zwischen Rotrist und der Verzweigung Lutherbach.
0: Und es geht dann weiter mit dem sötig heissen Wetter. Heute wieder 35 Grad auf dem Plan. Dazu viel Sonne und nur ein paar harmlose Wolken.
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0: Guten Morgen, Argovialandi. 8 Minuten ist es 8. Und am 9. Abend dann super wichtiger Match. Der Gruppensieg von es geht um den Gruppensieg gegen den Gastgeber Kanada. So muss ich sagen.
1: Und zwar spielt unsere Nazi gegen Kanada. Eben, da kommt mir nur etwas in Sinn bei Schweiz gegen Kanada. Und ich habe schon den ganzen Morgen einen Ohrwurm. Sorry, Argovialandi, bekommen wir den jetzt auch. Hopp, Schweiz, Kanada.
0: Der Schiri hat keine Hosen an.
1: Und
0: der
1: Schuss
0: Doch.
1: Nein, der hat, bei mir heisst es, der Goalie hat kein Pyjama.
0: Nein, hat keine Hosen an.
1: Pyjama.
0: Also ich glaube, es gibt da kein richtig und kein falsch. Bei uns in der Redaktion schwirren noch Millionen verschiedene Varianten umeinander.
1: Hopp, Schweiz, Kanada.
2: Unterhosen ablassen.
3: Hopp, Schweiz, Kanada. Der Goalie hat keine Hosen an.
2: Unterhosen ablassen.
4: Oh, warte schnell. Buben und Mädchen, gibt es doch noch etwas? Buben gehen den Mädchen noch. Nein, irgend so etwas. Ich weiss es nicht mehr. Wir haben auch immer so Zeug gesagt, aber keine Ahnung.
3: Hopp, Schweiz, Kanada.
5: Mädchen im Pyjama, Pyjama kaputt. Mädchen flötli blut.
6: Hopp, Schweiz, Hopp, Schweiz, Hopp, Schweiz.
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0: Das ist er jetzt.
1: Euer Start in den heissen Mittwoch mit Trompeten und Fanfaren.
2: Das ist der grosse Showtreppe für alle, die das Gefühl haben, sie können in die Party gehen, ohne Sonnencreme.
1: Ja.
2: Strichet euch ein. Kommen wir gut in den heissen Mittwoch. Argovia Festmusik parat vom Ray Dalton. Jetzt gerade Blood Running für euch.
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1: Mittwoch, der 24. Juni.
2: Es ist 8 Uhr.
9: Ich bin Mary Milanovic. Guten Morgen.
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9: Im Aargau beträgt der Kantonsanteil an der Prämienverbilligung im kommenden Jahr 176 Millionen Franken. Das sind 30 Millionen weniger als im laufenden Jahr. Die bürgerliche Mehrheit von SVP und FDP gab gestern im Großen Rat grünes Licht für den Kürzungsantrag des Regierungsrats. Die übrigen Parteien warnten vergeblich, dass Familien und Personen mit tiefen Einkommen dadurch stärker belastet würden. In der Schweiz könnte jeder siebte Parkplatz verschwinden. Das zeigt die Studie einer europäischen Umweltorganisation. Der Grund sind neue Autos bzw. SUVs, die immer länger und breiter werden. Dadurch haben auf der gleichen Fläche weniger Autos Platz, weshalb bis 2040 in den Städten jeder siebte Straßenparkplatz verschwinden könnte. Eine Mehrheit der Schweizer Bevölkerung schätzt sich selbst als ängstlich ein. Vor allem Frauen würden weniger Risiko eingehen, zeigt eine Studie des Forschungsinstituts Sotomo im Auftrag der Zürich-Versicherung. Melissa Steury. Die
11: Schweiz scheint ein Volk von Angsthasen zu sein. 75% der Befragten sagen, sie würden kein Risiko eingehen. Zurückhaltend sind die meisten wegen finanziellen Problemen, aber auch zu krank sein oder Probleme in der Beziehung dämpfen die Risikofreude. Viele bereuen es dann aber, wenn es ums Investieren wäre gegangen, da hätten sie dann doch lieber ein bisschen mehr Mut gehabt. Am wenigsten Angst hat die Schweizer Bevölkerung, wenn es beispielsweise ums Reisen geht. Und Männer gehen im Sport doppelt so häufig ein Risiko ein als Frauen.
10: Sport.
9: An der Fußball-Weltmeisterschaft gewinnt Kolumbien auch das zweite Spiel. 1:0 gegen Kongo. Damit hat sich Kolumbien für die K.O.-Phase qualifiziert. In der gleichen Gruppe K gewinnt Portugal 5:0 gegen Usbekistan. Weiter hat England gegen Ghana ein 0:0 unentschieden gespielt und Kroatien hat 1:0 gegen Panama gewonnen.
12: Der Dow Jones New York schließt 0,1% im Minus, der Nasdaq schließt 3,3% im Minus und der Nikkei in Tokio steht aktuell 0,8% im Minus. Noch die Devise, ein Euro gibt es für 92 Rappen, ein US-Dollar schon für 81 Rappen.
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2: 3 Minuten nach dem 8. grüßt euch ins Auto. Das sind alle Staus, die mindestens 10 Minuten fliehen. Am meisten Geduld braucht ihr heute Morgen in der Region Zürich. Wegen einem Unfall bringen wir euch gut durch den Stau auf der A1 Richtung St. Gallen. Von Dietikon bis zum Brütiseller Kreuz im Moment ein Plus von 50 Minuten. Gegenrichtung Richtung Bern zwischen Frietiken und dem Brütiseller Kreuz eine Viertelstunde, die ihr länger habt. Der Westring Richtung Basel zwischen Urdorf Süd und dem Limmentaler Kreuz eine Viertelstunde plus und in der Gegenrichtung Richtung Chur auf dem Westring zwischen Urdorf Süd und Zürich West 10 Minuten länger. Region Rheinfelden A3, wenn ihr Richtung

0: Basel fahren zwischen Riefeldenost und der Verzeugung August hat es Stau. Es geht hier eine Viertelstunde länger. Und noch die Region Solothurn auf der A1 Richtung Bern abbremsen zwischen der Raststätte Gunzgen Nord und der Verzeugung Lutherbach geht es 20 Minuten länger.
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2: Das Beste zum Morgen ist sicher auch heute ein kaltes Glacé. Wir starten hier schon mit 23 Grad im Mittwoch. Später gibt es dann wieder 35 Grad. Dazu viel Sonne und ein paar Wolken.
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2: Guten Start euch.
0: Ab Mittwoch mit dem Ray Dalton.
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0: Stimme von der Adele, sie ist 11.08 und jetzt heisst es mobilisieren, mobilisieren, mobilisieren.
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0: Noch heute und morgen.

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0: sitzt für uns am Klavier, der Lisha Kies. Guten Morgen, Argo Wieland, 19.8.
1: Den Flügel schieben wir raus für die drei wichtigsten Meldungen von der Strasse für euch in der Region Solothurn. A1 Richtung Bern abbremsen zwischen der Raststätte Gunzgenort und der Verzeugung Lutherbach. Ihr habt da 20 Minuten länger in der Region Zürich nach Geduld gefragt auf der A1 Richtung St. Gallen von Dietika bis zum Brütiseller Kreuz plus eine halbe Stunde. Und in der Region Rheinfelden haben wir eine Viertelstunde länger auf der A3 Richtung Basel zwischen Rheinfelden Ost und der Verzeugung August.
0: Und es geht dann weiter mit dem sittig heissen Wetter. Heute wieder 35 Grad, dazu viel Sonne und nur ein paar harmlose Wolken.
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0: Ihnen an.
1: Guten Morgen, Argovialand, es ist 22.08.
2: Und das Argovialand ist im Fußballfieber ein bisschen mehr als 12 Stunden und wir fähnen wieder für die Schweizer Nazi. Im Match gegen Kanada geht es um den Gruppensieg.
1: Und da haben wir ja wunderbares Wetter, um den Match mit einem kühlen Bierchen von aussen zu schauen. Der Sommer nimmt kein Ende.
2: Und da treffen wir am Tisch nebenan vielleicht auch noch auf der Baschi. Da sitzt nämlich auch noch gerne ins Public Viewing.
3: Das finde ich eben auch noch geil. Ganz ehrlich, mit Jungs irgendwie den Match schauen, ein Bierchen saufen und ein bisschen mitfähnen, finde ich eben auch noch geil. Ja.
2: Ja, und der Macher von der Schweizer Fußballhymne Nummer 1 hat dann auch grosse Hoffnungen für die WM.
3: Ich hau jetzt mal einen raus. Die Schweizer Nazi hat die letzten WMs und EMs immer wieder bewiesen, dass nicht mehr viel fehlt, bis mal der Schritt ins Halbfinale. Ich gehe jetzt voll in und gehe ins Halbfinale mit der Nazi. Das wäre unglaublich.
1: Das fände ich ja auch noch geil. Vor allem, weil der Matteo heute Morgen spontan gesagt hat, wenn es die Schweiz wirklich ins Halbfinale schafft, dann färbt er sich seine Haare rot.
2: Irgendwie bereue ich es, dass ich das gesagt habe.
1: Nein,
2: mega
1: viele
2: Reaktionen
1: ich habe es gehört und tausende andere auch, dass wir gemacht
2: haben. Ganz viele Reaktionen reingekommen, so lustige GIFs von roten Haaren. Aber ich mache es. Wenn es die Schweiz ins Halbfinale schafft, dann haben sie es wirklich verdient. Und
1: wenn
2: ich bin mir sicher, dann bin ich nicht der Einzige, der sich die Haare rot färbt. Vielleicht macht
1: meine sind ja schon rot.
2: Eben, vielleicht macht jemand im Argument auch noch mit. Jetzt geht es aber zuerst mal um den Gruppensieg heute oben am 9. gegen Kanada. Und da stimmen wir uns jetzt schon mal drauf ein, mit dem einzig wahren Hit, den es dafür gibt. Und ihr dann auch noch an der Party vom Jahr zusammengehört mit uns.
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4: 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Und das ist sein Hit Bringen High. 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

0: Der Milo, guten Morgen.
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0: Parat für euch, der Platz 1 von Margovia Countdown. Seit der Ewigkeit und wahrscheinlich auch noch für eine Ewigkeit. Fever Dream parat.
2: Mit dem Start dann auch der Michael Patrick Kelly noch vor dem 9.
0: Und die besten Hits für den Sommer Coldplay vor dem 9.
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2: Mittwoch, der 24. Juni.
0: Jetzt haben wir es 8:30.
3: Ich bin Mary Milanovic. Guten Morgen.
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3: In der Schweiz könnte jeder siebte Parkplatz verschwinden. Das zeigt die Studie einer europäischen Umweltorganisation. Der Grund sind neue Autos bzw. SUVs, die immer länger und breiter werden. Dadurch haben auf der gleichen Fläche weniger Autos Platz, weshalb bis 2040 in den Städten jeder siebte Straßenparkplatz verschwinden könnte. Auf Schweizer Immobilienportalen sind im März rund 17.000 Wohnungen weniger ausgeschrieben gewesen als noch vor einem Jahr. Das zeigt der Online-Wohnungsindex. Auffallend dabei, während in Städten wie Zürich Wohnungen in der Rekordzeit wieder vermietet werden, bleiben sie in ländlichen Regionen länger leer. Laut dem Index herrscht aktuell in der Schweiz generell eine gedämpfte Umzugslust, die zu weniger Wohnungsinseraten führt. Das habe mit den steigenden Mieten zu tun. In den USA verliert der Krieg im Iran zunehmend an Rückhalt. Erstmals hat der US-Senat gefordert, US-Streitkräfte aus dem Konflikt mit dem Iran abzuziehen. Weiter soll Präsident Donald Trump für jede weitere militärische Maßnahme die Erlaubnis des Kongresses einholen, außer es geht um die Verteidigung der USA. Die aktuelle Hitzewelle treibt die Gletscherschmelze auf Rekordniveau. Da Gletscher wichtige Wasserspeicher sind, könnte dies die Wasserversorgung in der Schweiz langfristig bedrohen, warnen Experten. Die Schmelze wird zusätzlich beschleunigt, weil der Schnee früh verschwindet und dunklere Eis- oder Felsflächen mehr Sonnenenergie aufnehmen, berichtet 20 Minuten.
0: Das Update von unterwegs für euch. Kurz nach 8:30 Uhr setzt Stau in der Region Fricktal, A3 Richtung Basel, 10 Minuten plus von Eiken bis Rheinfelden Ost. In der Region Solothurn hinten auf der A1 Richtung Bern, von der Raststätte Gunzgen Nord bis zu der Verzügung Lutherbach verlieren wir aktuell 20 Minuten. Und gut, durch den Stau begleiten wir euch auch in der Region Zürich. Da habe ich euch 3 Meldungen. A1 Richtung St. Gallen, von Dietika bis zum Gubrist plus eine Viertelstunde. Auf dem Westring Richtung Basel, von Urdorf Nord bis zum Limmentaler Kreuz 10 Minuten drauf rechnen. Und auf dem Westring Richtung Chur zwischen Urdorf Süd und Zürich West auch 10 Minuten plus.
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2: Ein lieber Gruß an alle Hündler, die gerade noch mit dem Hund verrissen sind, bevor es dann doch wieder zu heiß wird. Der Mittwoch startet mit gut 24 Grad. Später gibt es dann wieder 35 Grad. Dazu, wie wir es uns schon gewöhnt sind, ganz viel Sonne.
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2: Wünscht euch einen guten Start in diesem Morgen.
0: Mit dem Hit 2026, das ist der Alex Warren, Fever Dream.

0: gibt mir immer so einen mystischen Vibe, der Michael Patrick Kelly mit Wonders.
1: Guten Morgen, da gehen wir am Morgenshow. Wir haben 21 von 9 und das ist der Morgen, wo ein Haufen Leute neidisch sind auf den Albert Salihi. Während Argoviland am Schwitzen ist und bei den Hitze arbeiten kaum aushaltet, ist der Albert mit der Thermowäsche unterwegs.
2: Ich persönlich habe Thermokleider bestellt. Also ich brauche meistens 10-15 Minuten, bis ich mich anziehe am Morgen. Aber ja, wir müssen halt uns ein bisschen schon dicker anziehen. So, ich sage mal Zwiebelprinzip. Kennt man ja meistens.
0: Der Albert hat nämlich einen von den kühlsten Arbeitsplätzen, die man momentan nur haben kann. Und zwar im Kühllager vom Denner zu Megenwil.
2: Also wir haben, wo wir grundsätzlich arbeiten, haben wir 4-Grad-Zonen. Aber wir arbeiten auch zwischendurch in der 2-Grad-Zone, dort wo die Produkte noch kälter sind oder noch kälter aufbewahrt werden müssen.
1: Die 2 bis 4 Grad beim Arbeiten sind aber nicht nur lässig, auch wenn das für uns vielleicht gerade so tönt. Weil wenn deine Schicht fertig ist, dann musst du ja früher oder später trotzdem aus dieser Hitze raus und den Wechsel, den hat es also noch in sich.
2: Es ist schon ein bisschen schwieriger oder ein bisschen krasser, sage ich mal so, weil Temperaturwechsel, das macht schon ein bisschen Mühe. Man will einfach ins Bett oder auf dem Sofa liegen.
0: Das erschlägt einem, glaube ich, richtig, wenn du nicht die Hitze rausgehst von dieser Kälte. Und trotzdem aber will Albert seinen Job nicht gerade wechseln.
2: Ich finde es viel besser da, anstatt die ganze Zeit an der Sonne draussen, also wo die Strassen bauen oder Baustellen oder so. Das ist schon ein bisschen schwieriger, sage ich mal so.
0: Grüße gehen raus zum Albert ins Kühllager, wo er sicher wieder auch heute mit 4 Kleiderschichten arbeiten geht.
1: Und natürlich auch zu allen, die gerade Schweißausbrüche bekommen, wenn sie an Thermounterhosen denken. Zusammen gehen wir durch einen weiteren Hitzetag im Argovilanz. Jetzt mit der Lady Gaga, wo die Hitze ein bisschen probiert wegzuzaubern mit Abracadabra.

0: grossen Hit von Coldplay Viva la Vida. Guten Morgen, Argovia Land. In 14 Minuten ist 9 Uhr.
1: Und nach dieser Hymne gibt es einen aktuellen Hit von Michael Schulte, 5 AM, parat für euch. Zuerst die drei wichtigsten Meldungen von unterwegs. Im Fricktal haben wir 10 Minuten länger wegen der Baustelle auf der A3 Richtung Basel zwischen Eiken und Rheinfelden Ost. In der Region Solothurn Stau auf der A1 Richtung Bern zwischen der Raststätte Gunzgenort und Unzigen eine Viertelstunde, die länger haben. Und in der Region Zürich rund um den Gubristadt bremsen der längste Stau aktuell auf dem Westring Richtung Basel 10 Minuten plus zwischen Urdorf Nord und dem Limmataler Kreuz.
0: Und es geht ganz einfach weiter mit dem heutigen heissen Wetter. Heute wieder 35 Grad, dazu viel Sonne und nur ein paar harmlose Wolken.

0: Ein warmer Sommerabend, ein kühles Bierli in der Hand.
1: Und im Idealfall noch ein grandioser Sieg dazu.
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1: 7 Minuten vor 9 Uhr und so stellen wir uns den Mittwochabend vor. Kanada, der heutige Gegner von der Schweizer Nazi. Es geht um den Gruppensieg. Am 9 Uhr zu oben ist Abpfiff.
0: Und da wollen wir den Gegner aus dem Norden noch ein bisschen besser kennenlernen. Darum gibt es da 3 Fun Facts, die ihr in der Halbzeit ein bisschen blöffen könnt damit.
1: Kanada ist so gross, dass es im Land selber 6 verschiedene Zeitzonen gibt. Das heisst, in Vancouver zum Beispiel, da war es gerade 10 Uhr zu oben. Und am anderen Ende des Landes, da sind wir sehr fest verschoben, da ist es schon 20 vor 3 am Morgen.
0: Kanada hat ein riesiges Ahornsirup-Reservenlager. Der Notvorrat ist so gross, dass man mit dem süßen Sirup fast 300'000 Badwannen füllen könnte. Und wenn man halt daran denkt, dass weltweit jede dritte Ahornsirup-Flasche aus Kanada kommt, da braucht es halt die Reserven auch.
1: Ja, und zum Schluss noch ein Abstecher in die Kleinstadt Churchill, die auch als Eisbär-Hauptstadt bekannt ist, weil im Herbst immer wieder die Eisbären durch die Strassen schlendern, schliessen ein Haufen Anwohnerinnen ihre Autos nicht ab, für den Fall der Fälle, dass man zu Fuß unterwegs ist, spontan auf einen Eisbär trifft und man sich schnell in ein parkiertes Auto retten muss.
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4: Mittwoch, der 24. Juni.
5: Es ist 9 Uhr.
6: Ich bin Mary Milanovic. Guten Morgen.
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6: Eine Mehrheit der Schweizer Bevölkerung schätzt sich selbst als ängstlich ein. Vor allem Frauen würden weniger Risiko eingehen, zeigt eine Studie des Forschungsinstituts Sotomo im Auftrag der Zürich-Versicherung. Melissa Steury.
8: Die Schweiz scheint ein Volk von Angsthasen zu sein. 75% der Befragten sagen, sie würden kein Risiko eingehen. Zurückhaltend sind die meisten wegen finanziellen Problemen, aber auch zu krank sein oder Probleme in der Beziehung dämpfen die Risikofreude. Viele bereuen es dann aber, wenn es ums Investieren wäre gegangen, da hätten sie dann doch lieber ein bisschen mehr Mut gehabt. Am wenigsten Angst hat die Schweizer Bevölkerung, wenn es beispielsweise ums Reisen geht. Und Männer gehen im Sport doppelt so häufig ein Risiko ein als Frauen.
6: Ein stark alkoholisierter Autofahrer hat gestern Abend in Villmergen einen 8-jährigen Jungen angefahren. Der Junge wollte die Straße überqueren, als das Auto frontal mit ihm kollidierte. Er wurde dabei leicht verletzt und vor Ort medizinisch untersucht, schreibt die Kantonspolizei Aargau. Dem Autofahrer wurde auf der Stelle der Führerausweis entzogen. Auf Schweizer Immobilienportalen sind im März rund 17.000 Wohnungen weniger ausgeschrieben gewesen als noch vor einem Jahr. Das zeigt der Online-Wohnungsindex. Die tiefere Zahl an Inseraten habe laut den Experten damit zu tun, dass die Schweizer Bevölkerung aktuell wegen steigenden Mieten nur im Notfall umzieht. In der Schweiz könnte jeder siebte Parkplatz verschwinden. Das zeigt die Studie einer europäischen Umweltorganisation. Der Grund sind neue Autos bzw. SUVs, die immer länger und breiter werden. Dadurch haben auf der gleichen Fläche weniger Autos Platz, weshalb bis 2040 in den Städten jeder siebte Straßenparkplatz verschwinden könnte.
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11: Grüß euch unterwegs, 2 Minuten nach 9 Uhr, Stau wegen einer Baustelle im Fricktal, A3 Richtung Basel zwischen Eiken und Rheinfelden-Ost geht es 10 Minuten länger. In der Region Solothurn am Bremse auf der A1 Richtung Bern, zwischen der Raststätte Gunzgenord und Unzigen haben wir 10 Minuten länger. Und in der Region Zürich, A1 Richtung St. Gallen, von Dietike bis zum Gubrist plus eine Viertelstunde und dann nochmal abbremsen auf dem Abschnitt zwischen dem Stelzen-Tunnel und Zürich-Ost nochmal 10 Minuten länger. Gegenrichtung, Fahrtrichtung Arguviland zwischen Efretiken und dem Brütiseller Kreuz 10 Minuten plus und das gleiche auf dem Westring Richtung Basel zwischen Urdorf Nord und dem Limmataler Kreuz.
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13: Und eins ist klar, wenn es am 9 Uhr am Morgen schon 25 Grad sind, dann gibt es einen richtig heißen Tag. 35 Grad heute das Maximum, dazu viel Sonne und ein paar Wolken.
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13: Die Aaren und der Rhein sind 23 Grad, die Rüss 24, die Limmat 25 und der Hallwilersee, der Bad in Tenwil ist 23 Grad und es ist windstill.
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13: Kommen gut durch die Hitze.
11: Guten Morgen zusammen.
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1: Der Remo aus Holzikern, der schaut den Schweizer Nazi-Match jetzt oben am 9. gegen Kanada. Daheim aus einem guten Grund.
2: Dann kann ich mich aufregen, so wie ich will, ohne dass sich jemand stört.
1: Geht der Puls einmal ein bisschen auf, wenn die Schweiz spielt?
2: Ja, vor allem, wenn sie nicht so, also wenn sie so spielen, ja, im ersten Spiel ist natürlich dann so ein bisschen mühsam.
1: Ja. Ja, hoffen wir fest, dass sie den Bosnien-Modus drin haben und die Kanadier heute ablehnen. Was ist dein Tipp?
2: Also mein Tipp wäre 2-1 für die Schweiz.
1: Sehr gut, dann haben wir den Gruppensieg. Remo, jetzt heisst es für dich, alles falsch machen. Ich stelle dir 6 Fragen. Du musst alle zusammen innerhalb von 20 Sekunden sinngemäß falsch beantworten und dann räumst du 100 Stutz ab.
2: Alles klar.
1: Toi, toi, toi und mach alles falsch. Was streichst du auf die Haut, dass du keinen Sonnenbrand bekommst?
2: Senf.
1: Falsch. Der Anfangsbuchstabe von der aktuellen Jahreszeit.
2: W.
1: Falsch. Grenzt Spanien an die Schweiz?
2: Ja.
1: Falsch. Das Gegenteil von heiß.
2: Grün.
1: Falsch. Wie viele Zentimeter sind ein Meter?
2: 2.
1: Falsch. Landessprache von Kanada?
2: Schweizerdeutsch.
3: Auch falsch.
2: Freue mich.
1: 100 Stutz für dich und hopp Schweiz jetzt oben.
2: Ja, würde ich auch sagen. Danke vielmals, ja.
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0: Und den Puls ja nicht zu hoch auftreiben. Wir nehmen es gemütlich mit der Noemi Beisa.
2: Oder auch mit dem J.C. Stewart. Guten Mittwoch
0: euch. 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
2: Kommen gut durch den Mittwoch. Es ist 10 Uhr.
3: Ich bin Mary Milanovic.
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3: Ein stark alkoholisierter Autofahrer hat gestern Abend in Villmergen einen 8-jährigen Jungen angefahren. Der Junge wollte die Straße überqueren, als das Auto frontal mit ihm kollidierte. Er wurde dabei leicht verletzt und vor Ort medizinisch untersucht, schreibt die Kantonspolizei Aargau. Dem Autofahrer wurde auf der Stelle der Führerausweis entzogen. Die Angst vor Kindesentführung in der Schweiz ist offenbar groß. Insbesondere sorgen sich Mütter und Väter immer öfter, dass der andere Elternteil das eigene Kind ins Ausland entführt. Das zeigen neue Zahlen der Bundespolizei, wie SRF berichtet. Heute wird aus der Schweiz jeden vierten Tag ein Kind von der Mutter oder Vater entführt. 2019 waren es noch fast dreimal weniger. In einer Top-CC-Filiale ist abgelaufenes Fleisch umetikettiert worden. Betroffen war die Berner Filiale in Muri. Wie der Kassensturz berichtet, sei die Anweisung vom Chef Metzger und dessen Stellvertreter gekommen. Das alte Datum wurde verkratzt und mit einem neuen überklebt. Betroffen war sowohl Frischfleisch als auch Salami oder Rohschinken. Top-CC habe den verantwortlichen Chefmetzger fristlos entlassen. Auch der Insider, der die Information Kassensturz weiterleitete, wurde entlassen. Künstliche Intelligenz verändert den Schweizer Arbeitsmarkt spürbar. Laut einer Studie des Portals jobs.ch gibt es etwa für Berufseinsteiger in Büro- und Wissensberufen fast einen Drittel weniger offene Stellen als noch vor dem KI-Boom. Dazu zählen Berufe etwa in der Administration, im HR, Marketing oder IT und Telekommunikation. Jobs würden aber nicht einfach verschwinden. KI verändert die Aufgabenprofile oder Anforderungen.
5: Geduld braucht auf der A1 Bern Richtung St. Gallen zwischen Dietik und dem Gubristunnel. Dann auf dem Westring Chur Richtung Basel zwischen Udorf Nord und dem Limmataler Kreuz und auch in die Gegenrichtung Basel Richtung Chur zwischen Udorf Süd und Zürich West. Dann Autobahnende Richtung Wiedike zwischen Zürich Süd und dem Manesserstrasse staut und 15 Minuten verlieren wir auf der A1 Zürich Richtung Bern zwischen der Raststätte Gunzgenot und der Verzweigung Lutherbach. Euch ganz viel Geduld und eine gute Weiterfahrt.
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2: Und auch heute heisst es wieder Schwitze im Argovieland. Wir schicken einen Gruß raus zu allen, die für uns arbeiten auf der Baustelle, liebe Dachdecker oder alle, die ein nicht klimatisiertes Büro haben, gut zu tun haben. Heute gibt es 35 Grad im Argovieland. So bleibt es auch bis Ende Woche, morgen und übermorgen sogar 37 Grad gemeldet.
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2: Und mit euch einen guten Mittwoch.
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3: Wünschen euch einen guten Mittwoch. Jetzt haben wir es 11.
4: Ich bin Mary Milanovic.
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6: Die FDP Aargau will mit Maja Rinika den frei werdenden Sitz im Regierungsrat verteidigen. Die Nationalrätin wurde gestern Abend am Parteitag in Oberwil-Lierli einstimmig als Kandidatin nominiert. Die SP Aargau sagte ihren gestrigen Nominationsparteitag ab, da bei ihr bisher keine Gegenkandidatur in Sicht ist. Am 18. Oktober findet die Ersatzwahl für FDP-Regierungsrat Stefan Attiger statt, der nach 13 Jahren zurücktritt. Die Angst vor Kindesentführung in der Schweiz ist offenbar groß. Insbesondere sorgen sich Mütter und Väter immer öfter, dass der andere Elternteil das eigene Kind ins Ausland entführt. Das zeigen neue Zahlen der Bundespolizei, wie SRF berichtet. Heute wird aus der Schweiz jeden vierten Tag ein Kind von der Mutter oder Vater entführt. 2019 waren es noch fast dreimal weniger. In einer Top-CC-Filiale ist abgelaufenes Fleisch mit

0: vor dem KI-Boom. Dazu zählen Berufe etwa in der Administration, im HR, Marketing oder IT und Telekommunikation. Geduld braucht ihr zurzeit auf dem Westring Chur Richtung Basel zwischen Urdorf Nord und dem Limmataler Kreuz und auch auf dem Nordring Bern Richtung St. Gallen zwischen dem Limmataler Kreuz und dem Gubristunnel. Sonst habt ihr aber freie Fahrt.
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2: Und auch heute heisst es wieder Schwitze im Argoviland. Wir schicken einen Gruß raus zu allen, die für uns arbeiten auf der Baustelle, liebe Dachdecker oder alle, die ein nicht klimatisiertes Büro haben, gut zu tun haben. Heute gibt es 35 Grad im Argoviland. So bleibt es auch bis Ende Woche, morgen und übermorgen sogar 37 Grad gemeldet.
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2: Und ich wünsche euch einen guten Tag.

0: 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Schön sind ihr da und verbringen bei uns den Mittwoch.
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5: Es ist der 24. Juni, wir gehen zurück ins Jahr 1982 zum Prince und 1999. Es gibt Songs, die komplett falsch verstanden werden. 1999 ist eben auch so einer. Vielleicht haben ihr ja am Silvester 1999 auch mit dem Song ins neue Jahr 1000 gefeiert. Ja, eigentlich ist keine vernünftige Silvesterparty ohne den Hit von Prince rausgekommen. Es ist ja auch eine coole Nummer. Und kaum jemand hat beim Feiern genauer auf den Text gelost. In diesem vermeintlichen Partysong geht es nämlich um Todesangst und die Angst vor einem Atomkrieg. Der Song ist ja auch 1982 rausgekommen, also mitten im Kalten Krieg. Der Prince singt da, wir alle könnten in jedem Augenblick sterben. Die Leute laufen davon, der Himmel färbt sich violett. Ja, den Text hat man ja vielleicht nicht so mitbekommen beim Tanzen. Und weiter singt er da, ja, wenn es schon so weit ist, dann lass uns wenigstens Party machen. Also 1999 ist eigentlich kein Party-Hit, auch wenn da ganz explizit über eine Party gesungen wird. Da ist der Prince im Pop'n'Pop.

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5: Guten Mittag miteinander. Jetzt ist es 12 Uhr.
6: Ich bin Mary Milanovic.
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8: Die FDP Aargau will mit Maja Rinika den frei werdenden Sitz im Regierungsrat verteidigen. Die Nationalrätin wurde gestern Abend am Parteitag in Oberwil-Lierli einstimmig als Kandidatin nominiert. Die SP Aargau sagte ihren gestrigen Nominationsparteitag ab, da bei ihr bisher keine Gegenkandidatur in Sicht ist. Am 18. Oktober findet die Ersatzwahl für FDP-Regierungsrat Stefan Attiger statt, der nach 13 Jahren zurücktritt. Immer größere Autos könnten in Zukunft für weniger Parkplätze in den Städten sorgen. Das zeigt eine Studie der Umweltorganisation Transport and Environment. Neuwagen in Europa werden pro Jahr 1,2 cm größer und belegen deshalb auf Parkflächen immer mehr Platz. Dabei brauche niemand so große Autos, sagt Gregory Germann vom Verkehrsclub Schweiz.
9: Wenn es so weitergeht, haben wir im 2040 Autos, die über 4,5 Meter lang sind und auch 1,9 Meter breit. Und all das, obwohl unsere Familien eigentlich kleiner werden und auch die durchschnittliche Besatzung runtergeht bei den Autos.

0: geschützten Lebensräumen, wo das Jagen verboten ist, sollen Abschüsse erlaubt werden.
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0: Der Trainerstab des FC Aarau für die kommende Saison ist komplett. Neuer Athletiktrainer ist Dario Quattrogi. Der 33-Jährige kommt vom FC Zürich. Der FCA-Trainerstab setzt sich damit aus Cheftrainer Brunello Jacobetta, Assistenz Porimet Lötscher, Goalie-Trainer Flamur Tairai, Videoanalyst Michael Scherrer und Athletiktrainer Dario Quattrogi zusammen. Geduld braucht er zurzeit auf dem Westring Chur Richtung Basel zwischen Udorf Nord und dem Limmataler Kreuz und auch auf dem Nordring Bern Richtung St. Gallen zwischen dem Limmataler Kreuz und dem Gubristunnel. Sonst haben wir aber Freifahrt.
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2: Heute geht es heiss durch den Nachmittag. Zwischen 5 und 37 Grad erwarten wir in den nächsten Stunden zu einer Sonne pur. Und die Aussichten genau gleich. Bis und mit am Sonntag bleibt es einfach nur schön und heiss im Argovialand.
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2: Ich wünsche einen guten Mittag. Schön, sind ihr da.
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0: Die perfekte Musik für eure Mittagspause, die Blue Something und Breakfast at Tiffany's. Und es geht doch gerade weiter mit einem perfekten Hit. Das sind Hecht Björgovia.
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9: Zusammen gehen wir durch den Mittag. Jetzt ist es 12:30.
10: Ich bin Mary Milanovic.
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11: Die FDP Aargau will mit Maja Rinika den frei werdenden Sitz im Regierungsrat verteidigen. Die Nationalrätin wurde gestern Abend am Parteitag in Oberwil-Lierli einstimmig als Kandidatin nominiert. Die SP Aargau sagte ihren gestrigen Nominationsparteitag ab, da bei ihr bisher keine Gegenkandidatur in Sicht ist. Am 18. Oktober findet die Ersatzwahl für FDP-Regierungsrat Stefan Attiger statt, der nach 13 Jahren zurücktritt. Die UBS will die Schweizer Altersvorsorge umstrukturieren. Die UBS schlägt vor, dass jeder selbst für seine AHV spart. Dafür sollen auf Löhnen bis zu 50.000 Franken 20% des Lohns eingezahlt werden. Zudem soll das Rentenalter schrittweise steigen und teilweise an die Lebenserwartung angepasst werden. Für Personen, die heute 18 Jahre alt sind, könnte demnach das Rentenalter auf 68 Jahre steigen.
0: Sport.
11: Der Trainerstab des FC Aarau für die kommende Saison ist komplett. Neuer Athletiktrainer ist Dario Quattrogi. Der 33-Jährige kommt vom FC Zürich. Der FCA-Trainerstab setzt sich damit aus Cheftrainer Brunello Jacopetta, Assistenz Borimet Lötscher, Goalie-Trainer Flamur Tairai, Videoanalyst Michael Scherer und Athletiktrainer Dario Quattrogi zusammen. Der zweimalige Weltfußballer Ronaldinho kehrt auf den Rasen zurück. Er schließe sich dem italienischen Drittligisten Ravenna FC an, gab der 46-jährige Brasilianer bei einer Veranstaltung in Miami bekannt. Ronaldinho habe sich zum Ziel gesetzt, sein letztes Tor als Profifußballer im Trikot von Ravenna zu erzielen. Sein bislang letztes Spiel als Profi absolvierte er 2015.
9: Geduld braucht es immer noch auf dem Nordring und Westring, dann auf der A1 Bern Richtung Zürich zwischen Bern-Neufeld und Wankdorf hat es ein Bahnfahrzeug gegeben und länger Zeit müsst ihr auch überrechnen auf der A2, ja so Richtung Gotthard zwischen Quinto und der Dossierstelle Airolo, verlieren bis zu 20 Minuten. Ganz eine gute Weiterfahrt.
12: Das Badewetter bleibt uns treu. Heute am Nachmittag da geht man am besten im Schatten an oder irgendwo eben am kühlen Nass. 5 bis 37 Grad erwarten wir in der nächsten Stunde. Dazu an natürlich einen Haufen Sonne. Und es geht genau so weiter. Sicher noch bis und mit am Sonntag bleibt es im Argovialand sommerlich und richtig heiß.
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1: Ich bin der Urs Hofstetter. Der Denner muss einen neuen Verkaufsleiter suchen. Der Christian Staub verlässt den Denner und übernimmt die Führungsfunktion in einer anderen Firma, heisst es in einer Mitteilung. Bis die Nachfolge geregelt ist, bleibt der Christian Staub aber noch Verkaufsleiter und Mitglied der Denner Geschäftsleitung. Und die Schweizer Privatbanken haben letztes Jahr so viel Vermögen verwaltet wie noch nie. Das Beratungsunternehmen KPMG und Thunis St. Gallen haben 68 Privatbanken untersucht und bei denen im Ganzen 3,5 Billionen Franken Vermögen gefunden. Das ist ein 35 mit 11 Null hintendran. Aber bei der Profitabilität hat es Druck gegeben. Zwar sind die Erträge bei den Privatbanken um 1,5% obsi, aber die Kosten haben gleichzeitig um 3% zugelegt.
0: Und jetzt der Zwischenstand von der Schweizer Börse. Direkt aus dem Börsenhandel von der Aargauischen Kantonalbank.
2: Die Börse zeigt sich Mitte Woche von der sonnigen Seite und handelt rund 0,8% im Plus. Die Korrektur in den USA, vor allem in den KI-Wert, lässt die Schweizer Börse bisher kalt. Spannend ist, ob die Korrektur in der nächsten Zeit auch noch im SMI zu sehen sein wird. Nachdem die Bauwerte letztens noch gut gelaufen sind, haben Holcim und Amrise beides Minus von mehr als 1%. Eine schwache Volumenentwicklung und eine hohe Bewertung sind da der Auslöser. Und dann, wie erwähnt, sind im Gegensatz zu den USA Tech-Werte sehr gesucht in der Schweiz. AMS ist 3,5% im Plus und auch ein VAT ist rund 1% höher. Simon Brehm, direkt aus dem Börsenhandel von der Aargauischen Kantonalbank.
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14: Ich bin der Nico Eichwald.
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15: Immer größere Autos könnten in Zukunft für weniger Parkplätze in den Städten sorgen. Das zeigt eine Studie der Umweltorganisation Transport and Environment. Neuwagen in Europa werden pro Jahr 1,2 cm größer und belegen deshalb mehr Parkfläche. Eine Regulierung der Autogröße sei dennoch der falsche Weg, sagt Frank Keidel von Auto Schweiz.
16: Das entspricht nicht unserer liberalen Wirtschaftsordnung. Der Gesetzgeber bestimmt ja auch nicht, in wie viel Quadratmeter Wohnraum wir leben dürfen. Es liegt am Konsumenten beim Kauf zu entscheiden, wie groß das Auto sein soll.
15: Der Verkehrsclub Schweiz sieht in den immer größer werdenden Autos zudem ein Sicherheitsrisiko. Kinder könnten beispielsweise leichter übersehen werden. Die Grünen Aargau melden gleich zwei Rücktritte aus dem Aargauer Großen Rat. Der 63-jährige Severin Lüscher aus Schöftland legt sein Mandat Mitte August nieder. Für ihn rückt die 58-jährige Maggie Keller aus Kontenschwil nach. Bereits in einer Woche tritt Großrat Hannes Tobler aus Unterlunkhofen zurück. Der 34-jährige zieht in einen anderen Kanton um. Seinen Sitz im Aargauer Kantonsparlament übernimmt der 53-jährige Patrick Schmid aus Wohlen. Die UBS will die Schweizer Altersvorsorge umstrukturieren. Die UBS schlägt vor, dass jeder selbst für seine AHV spart. Dafür sollen auf Löhne bis 50.000 Franken 20% des Lohns eingezahlt werden. Zudem soll das Rentenalter schrittweise steigen und teilweise an die Lebenserwartung angepasst werden. Für Personen, die heute 18 Jahre alt sind, könnte demnach das Rentenalter auf 68 Jahre steigen. Wölfe sollen in der Schweiz ganzjährig geschossen werden dürfen. Und zwar dann, wenn sie Schäden verursachen und eine Abschussbewilligung vorliegt. Das will der Bundesrat. Aktuell sind Wölfe von Februar bis März geschützt und dürfen während ihrer Paarungszeit bis zur Geburt der Jungwölfe nicht geschossen werden. Auch in geschützten Lebensräumen, wo das Jagen verboten ist, sollen Abschüsse erlaubt werden. Es klemmt auf der A1 Nordring Zürich, Bern Richtung St. Gallen zwischen dem Limmataler Kreuz und dem Gubrisch-Tunnel. Dann auch auf der A3 Westring Zürich, Chur Richtung Basel zwischen Urdorf Süd und dem Limmataler Kreuz. Und dann steht es auf der A3 Zürich Richtung Basel zwischen Eiken und Rheinfelden Ost. Und auch auf der A2 Giasso Richtung Gotthard zwischen Quinto und der Dosierstelle Airolo. 3 km Stau heisst für euch 30 Minuten länger.
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13: Auch heute geht es heiss durch den Nachmittag. Zwischen 5 und 37 Grad erwarten wir in den nächsten Stunden zu Sonne pur und die Aussichten genau gleich bis und mit am Sonntag.

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0: ist ja schon genug heiß draussen, aber Sabrina Carpenter leitet noch einen oben drauf. Heizt mit Manchild noch ein bisschen mehr ein. Und jetzt wird es richtig laut bei meinem Moderationskollegen Matthias Schöpf.
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2: Laute Motoren, Benzin in der Luft und am Strassenrand gute Stimmung. Das ist das Bergrennen Reitnau, das am Sonntag zum 57. Mal stattfindet. Bei mir jetzt der Präsident vom Verein Bergrennen Reitnau, der Marc Buchser. Schön bist du, Marc.
3: Merci, Matthias. Danke für die Einladung.
2: Es ist eigentlich Tradition und gehört aufs Jahresprogramm. Das Bergrennen Reitnau. Man kann auch sagen, es ist das Autorennen vom Aargau.
3: Ja, genau. Das ist der dritte Lauf zur Schweizer Bergmeisterschaft. Und es sind wieder rund 200 Rennfahrzeuge am Start mit den schnellsten Fahrern der Schweizer Meisterschaft.
2: Beim Bergrennen hat es schon andere Zeiten gegeben. Man hat rund 5 Jahre Pause gemacht. Was hat euch bewegt, um das Ganze wieder anzureissen und zu sagen, mal, die Autos zu Reitnau müssen wieder auf die Strecke?
3: Wir haben einfach wieder das Rennen ins Dorf zurückholen, weil es eine Tradition ist. Und wir sind aufgewachsen mit dem Rennen. Und dann haben wir im 23 den Verein Bergrenner Reitnau gegründet. Und haben dann im 24 können wieder das Rennen neu organisieren und durchführen. Und machen das jetzt schon wieder zum dritten Mal dieses Jahr. Ja.
2: Jetzt am Sonntag geht es los. Was dürfen wir erwarten?
3: Ja, es sind 200 Fahrzeuge am Start, die um Schweizer Meisterschaftspunkte kämpfen. Die schnellsten Fahrer von der Schweizer Meisterschaft kommen auf Reitnau. Und wir haben auch noch ein Rahmenprogramm mit dem Hannes Roth mit seiner schnellsten Badwanne und dem Drifter Marc Fleury und noch ein paar andere schöne Museumsfahrzeuge, die rauffahren. Und natürlich ist jeder Fahrer, der rauffährt, eigentlich ein Highlight.
2: Etwas für gross und klein. Marc, kann man da einfach vorbeikommen oder brauchen wir auch Tickets?
3: Wir brauchen ein Ticket und zwar kostet es 31 Franken, bis 16 Jahre 15 Franken und man kann die online respektive im Vorverkauf jetzt schon kaufen.
2: Das ganze Programm und auch Tickets findet ihr ganz einfach unter vereinbergrennenreitnau.ch. Marc, schön bist du hier und ich wünsche euch ein gutes Rennen.
3: Ja, merci vielmals. Danke, dass ihr vorbeikommen durfte. Merci.
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9: Habt einen schönen Nachmittag. Es ist 2.
10: Ich bin der Nico Eichwald.
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11: Die Grünen Aargau melden gleich zwei Rücktritte aus dem Aargauer Großen Rat. Der 63-jährige Severin Lüscher aus Schöftland legt sein Mandat Mitte August nieder. Für ihn rückt die 58-jährige Maggie Keller aus Kontenschwil nach. Bereits in einer Woche tritt Großrat Hannes Tobler aus Unterlunkhofen zurück. Der 34-jährige zieht in einen anderen Kanton um. Seinen Sitz im Aargauer Kantonsparlament übernimmt der 53-jährige Patrick Schmid aus Wohlen. Der Bundesrat will den Zivilschutz und den Zivildienst zu einem neuen Katastrophenschutz fusionieren. Damit sollen die Personalengpässe bei Armee und Zivilschutz entschärft werden. Dienstpflichtig bleiben wie bisher Schweizer Männer. Eine freie Wahl, ob sie ihren Dienst im Militär oder dem neuen Katastrophenschutz absolvieren, ist nicht vorgesehen. Da der Vorschlag eine Verfassungsänderung braucht, hat das Parlament und das Stimmvolk das letzte Wort. Schweizer Privatbanken haben im vergangenen Jahr so viel Vermögen verwaltet wie noch nie. Rund 3,5 Billionen Franken sind verwaltet worden, zeigt eine Studie der Universität St. Gallen. Das Rekordniveau wurde vor allem durch Neugeldzuflüsse erreicht. Schweizer Privatbanken profitieren in geopolitisch unsicheren Zeiten vom Ruf der Schweiz als sicheren Hafen, sagte ein Experte. Auch die Spannungen im Nahen Osten hätten geholfen. Der Trainerstab des FC Aarau für die kommende Saison ist komplett. Neuer Athletiktrainer ist Dario Quattrocci. Der 33-Jährige kommt vom FC Zürich. Der FCA-Trainerstab setzt sich damit aus Cheftrainer Brunello Jacopetta, Assistent Borimet Lötscher, Goalie-Trainer Flamur Tairai, Videoanalyst Michael Scherer und Athletiktrainer Dario Quattrocci zusammen. Es stockert auf der A1 Nordring Zürich-Bern Richtung St. Gallen zwischen dem Limmataler Kreuz und dem Gubrisch-Tunnel, dann auf der A3 Westring Zürich-Chur Richtung Basel zwischen Durdorf Süd und dem Limmataler Kreuz, dann staut es auf der A3 Zürich Richtung Basel zwischen Eike und Rheinfelden Ost und auf der A2 Giasso Richtung Gotthard zwischen Quinto und Airolo 3 km Stau heisst für eure halbe Stunde längere Planen.
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9: Das Badewetter bleibt uns treu heute am Nachmittag. Da geht man am besten im Schatten noch oder irgendwo eben am kühlen Nacht.

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0: auf eine gute Zeit am Mittwochnachmittag. Wir machen mit Niall Horan und Drive Safe nach dem 3.
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0: Mitte Nachmittag haben wir. Es ist 3.
6: Ich bin der Nico Eichwald.
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8: Der Bundesrat verzichtet wegen höheren Einnahmen auf zusätzliche Sparmaßnahmen im Budget für das nächste Jahr. Allein bei den Gewinnsteuern rechnet der Bund mit Mehreinnahmen von rund 1,8 Milliarden Franken. Die Finanzlage falle deshalb deutlich besser aus als erwartet, sagt Finanzministerin Karin Keller-Sutter.
9: Konkret erwarten wir hier gegenüber den Schätzungen von Februar eine Verbesserung von netto rund einer Milliarde für 27 für den Bund. Netto deshalb, weil ja rund ein Fünftel dieser Steuer den Kantonen zugutekommt.
8: Trotzdem warnt der Bundesrat vor Unsicherheiten. Es sei unklar, wie lange der Trend der höheren Gewinnsteuereinnahmen anhalte. Der Bundesrat will den Zivilschutz und den Zivildienst zu einem neuen Katastrophenschutz fusionieren. Damit sollen die Personalengpässe bei Armee und Zivilschutz entschärft werden. Dienstpflichtig bleiben wie bisher Schweizer Männer. Eine freie Wahl, ob sie ihren Dienst im Militär oder dem neuen Katastrophenschutz absolvieren, ist nicht vorgesehen. Da der Vorschlag eine Verfassungsänderung braucht, hat das Parlament und das Stimmvolk das letzte Wort. Der Iran-Krieg hat die Reisebranche hart getroffen. Aktuell geht der Schweizer Reiseverband davon aus, dass der Schweizer Reisemarkt beim Umsatz rund 15% unter dem Vorjahr liegt. Wer sich auf Individualreisen in den Nahen Osten oder nach Fernost spezialisiert habe, spüre die Krise härter. Wer hingegen Reisen ins westliche Mittelmeer oder in den Norden verkauft, habe deutlich bessere Voraussetzungen. Die Reiselust sei allerdings nicht verschwunden. Schweizer Privatbanken haben im vergangenen Jahr so viel Vermögen verwaltet wie noch nie. Rund 3,5 Billionen Franken sind verwaltet worden, zeigt eine Studie der Universität St. Gallen. Das Rekordniveau wurde vor allem durch Neugeldzuflüsse erreicht. Schweizer Privatbanken profitieren in geopolitisch unsicheren Zeiten vom Ruf der

0: Dann braucht ihr aktuell auch ein bisschen Geduld im Fricktal, und zwar wegen Bauarbeiten auf der A3 Richtung Basel zwischen Eiken und Rheinfelden. Sonst dürft ihr nie länger als 10 Minuten verlieren. Wünsche eine gute Fahrt.
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0: Auch heute gehen wir mit 34 Grad Leibstadt durch den Nachmittag Richtung Feuroben, und es bleibt noch einen Moment heiss. Über Nacht gehen die Temperaturen dann immerhin bis auf 18 Grad einmal zurück, bevor es schnell wieder aufheizt. Und so geht es noch bis Ende Woche weiter.
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0: Argovialand, wir sind im Moment, glaube ich, alle zusammen gleich nervös, aber nicht aus gleichem Grund. Ihr wahrscheinlich mehr wegen dem Match heute oben an der WM Schweiz-Kanada. Ich, weil mein Sohn in diesen Minuten sein erstes Schwimmabzeichen macht. Vorschnaufen mit den besten Hits, das klingt am besten. Wir beruhigen unsere Nerven jetzt mit dem Eismee von Drive Safe. Schönen Nachmittag.

0: Powerstimme Anastasia Pay My Dues. 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

0: schlafen, gute Zeit im Nachmittag.
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0: Die Hits da, die machen die Hits ein erträglicher. Tönt so richtig schön nach Sommer, Kygo, Khaled und Griffin, Save My Love. Shawn Mendes noch vor dem 4 mit When You're Gone. Und Britney Spears, Oops, I Did It Again, auch noch in voller Länge für euch.
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0: Wir gehen gerade schnell auf die Strasse um 3:30 Uhr. Da ist nämlich ein Haufen los. Fangen wir mal an in der Region Baden. Auf der Autobahn A1 Richtung Bern. Ab Dietigen bis Wettigen haben wir noch 10 Minuten länger. Dort hat heute Mittag ein Lastwagen ja Pannen gehabt. Der dürfte mittlerweile aber weg sein. Dann klemmt es in der Region Zürich um den Gubrist herum. Auf dem A3 Westring Richtung Zürich. Zwischen Urach Süd und dem Limmentaler Kreuz haben wir aktuell rund eine halbe Stunde länger. Auf der A1 Richtung St. Gallen. Ab Dietigen bis Führer zum Gubrist 10 Minuten. Dann in der Region Solothurn auf der A1 Richtung Bern. Ab der Raststätte Gunzgen Nord bis Önsigen Stau, ein Plus von einer Viertelstunde. Auf der A1 Richtung Zürich schon ab Kirchberg bis in die Verzweigung Herkingen immer wieder Stop and Go. Alles in allem eine halbe Stunde länger. Im Fricktal Asten auf der A3 Richtung Basel zwischen Eiken und Rheinfelden Ost. Dort wegen Bauarbeiten ein Plus von 10 Minuten. Und im Baselbiet auf der A2 Richtung Basel zwischen Sissach und der Verzweigung August hat es einen Unfall gegeben. Die eine Spur ist im Moment gesperrt. Kurzzeitig wird auch immer der Arisdorf-Tunnel wieder gesperrt. Im Moment eine Viertelstunde länger. Keine Sorge, hoffentlich auch eine gute Klimaanlage und kommen gut an euch ins Ziel. Oder einfach allerseits einen schönen Sommer noch mit

0: Guten Nachmittag und freut euch auf die schöne Stimme von der Billie Eilish. Jetzt gerade.
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0: Sonnigsten Nachmittag mit 34 Grad im Argovelland draussen. Sonne pur. Aber jetzt werden gerade all eure Sommerhit-Illusionen zerstört, leider.
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5: Es ist der 24. Juni, jetzt zu einem der beliebtesten Sommerhits aus den 80er Jahren. Von Laid Back, Sunshine Reggae. Wenn wir uns vorstellen, wo das Lied hätte entstanden sein können, würden wir vielleicht vermuten, dass die beiden Songschreiber an einem traumhaften Strand in der Karibik bei Sonnenuntergang auf einem Liegestuhl gehockt sind. Die Füße im Sand, ein Cocktail in der Hand. Stimmt alles nicht. Gehockt sind der Tim Stahl und der John Goldberg von Laid Back zwar schon, aber nicht auf dem Liegestuhl. Der Song ist in einem dunklen Kellerloch entstanden. Dort haben die beiden ihr Studio eingerichtet. Ferien haben sie sich nicht leisten, also haben sie halt das Ferienfeeling zu ihnen geholt. Ihr Plattenlabel hat zuerst nicht viel damit anfangen. Dann war die Nummer zu langsam, der Anfang zu lang, ja ein garantierter Flop. Passiert ist aber das Gegenteil. Sunshine Reggae wird 1983 zum Welthit, Top 10 auch bei uns in der Schweiz. Bis heute sind davon rund 20 Millionen Singles verkauft worden. Also Ferien müsste jetzt für die beiden an den schönsten Orten drinnen liegen. Das sind Layback.

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0: Argoviland, freut euch auf Olivia Dean. Und ihre gemütliche Nummer, gerade nach dem 4. So easy to fall in love.
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0: Das ist der Mittwochnachmittag am 4 Uhr.
4: Ich bin der Nico Eichwald.
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6: Im Aargau gilt ab sofort große Waldbrandgefahr. Der Kanton hat die Gefahrenstufe auf 4 von 5 erhöht. Im Wald und näher als 50 Meter vom Waldrand entfernt darf kein Feuer mehr entfacht werden. Laut dem Gesundheitsdepartement gilt das Feuerverbot bis auf Weiteres und wird erst nach ausreichenden Regenfällen wieder aufgehoben. Der Bundesrat wird nächstes Jahr zusätzliche Mittel für die Armee bereitstellen. Möglich wird dies durch höhere Steuereinnahmen als erwartet. Allein bei der Gewinnsteuer rechnet der Bund mit Mehreinnahmen von rund 1,8 Milliarden Franken. 150 Millionen Franken sollen nun an das Verteidigungsdepartement gehen, sagt Finanzministerin Karin Keller-Sutter.
7: Diese Mittel sollen in der Armee eingesetzt werden, insbesondere für die Beschaffung eines Bodenluftabwehrsystems kleiner Reichweite.
6: Trotz der besseren Aussichten warnt der Bundesrat vor Unsicherheiten. So sei unklar, ob die hohen Einnahmen aus der Gewinnsteuer langfristig anhalten. Der Bundesrat will bei der Entwicklungshilfe bis 2030 über 110 Millionen Franken sparen. Rund 100 Stellen im In- und Ausland sollen deshalb gestrichen werden. Während bei der Entwicklungszusammenarbeit gespart werde, soll die humanitäre Hilfe ausgebaut werden, so Außenminister Ignacio Cassis.
8: Die Welt um uns herum wird zunehmend instabil, geopolitische Spannungen nehmen zu, Konflikte dauern an, humanitäre Krisen häufen sich. Gleichzeitig wird der finanzielle Spielraum des Bundes enger.
6: Künftig konzentriert sich die Direktion für Entwicklung und Zusammenarbeit auf Länder mit tiefen Einkommen in Afrika und Teilen Asiens. Aus Lateinamerika zieht sich die Schweiz vollständig zurück.
0: Das ist die Übersicht für euch nach dem 4 Uhr, wo einiges los ist auf der Strasse im Argovialand. Wir fangen doch gerade mal in der Region Baden an. Da hat es einen Unfall gegeben auf der Autobahn A1 Richtung Zürich zwischen Spreitenbach und Dietiken. Haben wir gute 10 Minuten länger. Dann klemmt es aber auch auf der A1 Richtung Bern ab Dietiken bis in die Verzweigung Bierfeld eine Viertelstunde. Dann bleiben wir schnell beim Gubrist auf dem A3 Westring Richtung Zürich zwischen Urdorf Süd und dem Limmentaler Kreuz. Dort haben wir noch rund 20 Minuten länger. Dann ins Fricktal auf der A3 Richtung Basel zwischen Eiken und Rheinfelden Ost. Dort Stauweg der Baustelle, Zeitverlust rund eine Viertelstunde. In der Region Solothurn Anstau auf der A1 Richtung Bern ab Herkingen bis Önsigen eine Viertelstunde länger. Auf dieser Seite auf der A1 Richtung Zürich klemmt es ab Kirchberg bis in die Verzweigung Herkingen immer mal wieder. Vor allem im Bereich der Baustelle ein Plus von einer halben Stunde. Im Baselbiet noch Anstau auf der A2 Richtung Basel zwischen Diegden und der Verzweigung auch einen Unfall gegeben. Der Arisdorf-Tunnel wird immer mal wieder kurz gesperrt. Der verliert 20 Minuten. Das jetzt nur die längsten Staumeldungen. Die ganze Übersicht wie immer in der Radio Argovia App. Fahrt vorsichtig.
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0: Heute gehen wir mit 34 Grad Köliken durch den Nachmittag richtig für oben. Es bleibt gerade noch einen Moment heiß. Über die Nacht gehen die Temperaturen dann immer

0: 34 Grad. Ich würde sagen, höchste Zeit für ein Glacé oder halt immerhin da schnell ein paar Eiswürfel ins Glas und einen kühlen Schluck nehmen. Kommt gut durch den Nachmittag.
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0: Ingo Wielands, das wird magisch heute Abend.
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0: Unser Puls steigt langsam aber sicher, vor allem aber die Freude auf das dritte Spiel von der Schweizer Fußballnationalmannschaft heute Abend an der WM gegen Kanada. Für uns vor Ort ist der Sebastian Wendel, der Sportreporter von der Aargauer Zeitung. Und er hat Hühnerhaut gehabt, als er zu Vancouver ins Stadion reingekommen ist.
2: Sie haben, als wir reingekommen sind, gerade die Nationalhymne getestet. Die Schweizer Nationalhymne ist gelaufen. Und ja, wenn man sich das so ein bisschen vor dem inneren Auge vorgestellt hat, jetzt hier volle Hütte, die Ambiance. Also nein, ich freue mich sehr.
0: Das wird gigantisch heute oben. Kann man doch auch gerade ein bisschen Hühnerhaut. Knapp 5 Stunden noch bis zum Abpfiff. Ganzen Haufen Schweizer Fans. Hat es offenbar zu Vancouver live vor Ort. In der nächsten Stunde hören wir dann einmal, wie die Stimmung ist.
3: Hopschitz!
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und einen Haufen Sonne gehen wir auch heute im Feierabend entgegen. Und dann haben wir es schön gelassen. Dank dem Terry Swims, sein aktueller Hit «Mr. Know It All» jetzt für euch. Schönen Mittwoch allerseits mit dem Soundtrack zum Leben in der Feierabend.

0: die schönste Zeit vom Tag kommt näher.
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0: Miteinander gehen wir richtig für Arbeit mit der Frau, die nicht nur wunderschön singen kann, sondern auch super gut Violine spielt. Holly Humberston. Ich spiele euch den Nico Santos und Where You Are. Oder auch wird es uns so richtig warm, noch viel wärmer, als es draußen schon ist. Kings of Leon parat für euch. Sex on Fire.
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0: Das ist Pirovic Show Mittwoch. Jetzt ist es 4:30 Uhr.
8: Ich bin der Nico Eichwald. Guten Tag.
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8: Im Aargau gilt ab sofort große Waldbrandgefahr. Der Kanton hat die Gefahrenstufe auf 4 von 5 erhöht. Im Wald und näher als 50 Meter vom Waldrand entfernt darf kein Feuer mehr entfacht werden. Laut dem Gesundheitsdepartement gilt das Feuerverbot bis auf Weiteres und wird erst nach ausreichenden Regenfällen wieder aufgehoben. Das Verlagshaus Ringier muss der ehemaligen Zuger Kantonsrätin Jolanda Spies den Gewinn aus 4 persönlichkeitsverletzenden Blickartikeln bezahlen. Das Zuger Obergericht hat im Grundsatz ein Urteil der Vorinstanz bestätigt. Es hat aber die Gewinnzahlung nach unten korrigiert. Ringier muss Spies anstatt 300.000 noch knapp 140.000 Franken zusätzlich Verzugszinsen bezahlen. Das Urteil kann weitergezogen werden. Der Bundesrat hat die Einführung einheitlicher Bußen für Littering beschlossen. Die Buße könne je nach Art und Menge bis zu 250 Franken betragen, schreibt der Bund. Auch gibt es neue Regeln für Plastikverpackungen. Neu müssen Detailhändler auch Sammelstellen für solche Verpackungen anbieten. Nach dem deutschlandweiten Stillstand im Bahnverkehr hat die Deutsche Bahn eine erste Ursache genannt. Auslöser der Störung war demnach der planmäßige Austausch einer technischen Komponente im digitalen Zugfunksystem. Wie es zum Ausfall kommen konnte, wird nun untersucht. Der Bahnverkehr läuft inzwischen wieder weitgehend normal. Frankreich hat gestern den heißesten Tag seit fast 80 Jahren erlebt. Die Durchschnittstemperatur kletterte auf rund 30 Grad, teilt der staatliche Wetterdienst Météo France mit. Wegen der Hitze musste auch der Eiffelturm bereits am Nachmittag und nicht wie üblich erst am späten Abend schließen.
0: Die Übersicht nach 4:30 mit den längsten Staumeldungen von unterwegs. Da stehen wir an von Zürich her in Aargau rein, auf der A1 Richtung Bern. Ab Dietikon bis in die Verzweigung Bierfeld haben wir eine Viertelstunde länger. Auf dieser Seite in der Region Zürich klemmt es auf der A1 Richtung St. Gallen. Ab Dietikon bis zum Guber ist das Plus von 10 Minuten. Auf dem A3 Westring Richtung Zürich zwischen Urdorf Süd und dem Limmentaler Kreuz haben wir rund 1/2 Stunde länger. Dann gehen wir ins Fricktal. Wegen einer Baustelle auf der A3 Richtung Basel klemmt es zwischen Eiken und Rheinfelden Ost, eine Viertelstunde länger. In der Region Solothurn auf der A1 Richtung Bern, ab Herkingen bis Uensingen eine Viertelstunde. Auf der A1 Richtung Zürich klemmt es schon ab Kirchberg bis in die Verzweigung Herkingen immer mal wieder. Dort haben wir 1/2 Stunde länger. Im Baselbiet noch auf der A2 Richtung Basel, zwischen Diegden und der Verzweigung Augst hat es einen Unfall gegeben. Ab und zu ist der Arisdorf-Tunnel gesperrt. Aktuell verlieren wir auf diesem Abschnitt rund 1/2 Stunde. Ich wünsche euch viel Geduld und eine gute Fahrt, wenn es läuft.
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0: Sonnenschein pur nehmen wir auch heute gerne mit in Feuerobenien. Dazu aktuell heisse 33 Grad zu Remetschwil. Der oben der klingt dann langsam aus. Über die Nacht da kühlt es immerhin ein bisschen ab. Morgen starten wir mit 18 bis 19 Grad. Aber bei bald einmal die Fenster zumachen lohnt sich, weil es heizt dann schnell wieder auf. Am Nachmittag erwarten wir wieder um die 36 Grad. Und die Aussichten die gelten dann eigentlich sicher noch bis Ende Woche.
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0: Und jetzt mit der Holly Humberston.

0: Ein bodenlanges, sehr dünnes Kleid habe ich heute an. Eine Schicht, ja nicht mehr. Und du so?
1: Lass mich mal zählen. 1, 2, 3, 4. 4 Schichten.
0: Sagt Albert. Salihi, er arbeitet im Denner Kühllager zu Megenwil bei 4 Grad, manchmal sogar nur bei 2 Grad.
1: Es ist halt ein bisschen schwieriger jetzt, da draussen ein bisschen wärmer ist. Aber auf der anderen Seite freut man sich, man ist ja da in der Frische und nicht die ganze Zeit in der Wärme draussen.
0: Und gleich hat es auch seinen Nachteil.
1: Am Anfang ist man auch immer wieder rot geworden. Die Frau hat immer gefragt, was ist los? Aber ja, mit der Zeit gewöhnt sich auch der Körper, glaube ich, dran.
0: Ja, das rote Gesicht ist wie immer also nicht von der Hitze, sondern von der Kälte oben beim Arbeiten. Und jetzt gibt es dann aber auch für den Albert Salih im Kühllager gleich für oben, 4:45 haben wir. Auf den freut er sich natürlich.
1: Die Hause gehen, gerade ausziehen, duschen. Und nachher anlegen und ein bisschen abschalten.
0: Im Gegensatz zu uns freut er sich aber eben auf eine warme und nicht eine kalte Dusche.

0: heissen. Heute geht sie für oben. Alex Warren, Fever Dream, geht nach dem 5.
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0: Miteinander starten wir in heiß Sommer oben. Es ist 5 Uhr.
9: Ich bin der Nico Eichwald.
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10: Im Aargau gilt ab sofort große Waldbrandgefahr. Der Kanton hat die Gefahrenstufe auf 4 von 5 erhöht. Im Wald und näher als 50 Meter vom Waldrand entfernt darf kein Feuer mehr entfacht werden. Laut dem Gesundheitsdepartement gilt das Feuerverbot bis auf Weiteres und wird erst nach ausreichenden Regenfällen wieder aufgehoben. Die Kantonsstraße zwischen Birmensdorf und Mülligen hat sich in den letzten Tagen abgesenkt. Laut dem Aargauer Baudepartement musste die Straße nun aus Sicherheitsgründen gesperrt werden. Ein Straßenbauunternehmen ist derzeit daran, den Schaden zu beheben und einen neuen Belag einzubauen. Die Vollsperrung der Birmensdorfer Straße dauert voraussichtlich bis Ende nächster Woche. Der Bundesrat will die Armee über eine tiefere Mehrwertsteuererhöhung finanzieren. Statt um 0,8 Prozentpunkte soll die Mehrwertsteuer befristet für 12 Jahre um 0,5 Prozentpunkte steigen. Die zusätzlichen Einnahmen von 24 Milliarden Franken sollen vollständig in die Rüstung fließen. Die Mehrwertsteuererhöhung sei zwingend, sagt Verteidigungsminister Martin Pfister.
11: Ohne ihn lässt sich die Neuausrichtung der Armee auf die Verteidigungsfähigkeit nicht finanzieren. Und ohne eine verteidigungsfähige Armee können wir die Sicherheit unseres Landes nicht gewährleisten.
10: Möglich wird die Anpassung auch wegen der verbesserten Finanzlage des Bundes. Die Mehrwertsteuererhöhung muss noch vom Parlament und dem Volk gutgeheißen werden. In den nächsten Tagen dürften die Schweizer Gletscher ihre Winterreserven aufgebraucht haben. Das hat ein ETH-Gletscherforschungsteam berechnet. Es wäre der zweitfrüheste Gletscherschwund, den es je gegeben hat. Die aktuelle Hitzewelle macht damit schon die letzten Winterreserven der Gletscher zunichte. Außerdem ist die Schutzschicht der Gletscher wegen des schneearmen Winters schlecht.
0: Ja, Stefan Blüss, wir schalten direkt zu dir an Börse. Was gibt es denn da zu berichten?
12: Ja, es ist heute ganz ein spannender Tag. Während in Amerika im Moment die KI und Technologieaktien stark unter Verkaufsdruck sind, steigt der SMI um fast 1,5% an auf ein neues Allzeithoch. Antrieben wird es vor allem von Nestle und Roche, die beide über 2,5% können zulegen. Alcon und Kühne und Nagel notieren gerade um 4% höher. Gegen den starken Trend notieren dafür die gut gelaufenen UBS-Aktien und einmal mehr Partners Group-Aktien rund 1% im Minus. Im Nebenwertesegment profitiert Oerlikon von einer positiven Studie von der UBS und legt um über 4% zu. Und da kann ich nur noch sagen, hopp Schweiz.
0: Schöne Schlusswörter, danke.
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0: Aber bevor es dann heute Abend Hauptschweiz heisst, kämpfen wir uns jetzt aber zuerst einmal noch durch den Feierabendverkehr. Grüßt euch ins Auto, wenn ihr gerade irgendwo ansteht, ist einiges los. Zuerst einmal Achtung im Fricktal. Auf der A3 Richtung Baselhöhe Frick. Dort hat es Pneuteile in der Ausfahrt Frick. Also Achtung dort. Dann bleiben wir doch so gerade noch schnell im Fricktal. Auf der A3 Richtung Basel. Zwischen Eiken und Rheinfelden Ost verliert er noch rund eine Viertelstunde. Das dort wegen der Baustelle. Dann wechseln wir rund um den Gubrisch. Zuerst einmal von Zürich her in Aargau rein. A1 Richtung Bern, ab Dietikon bis Aarau-Ost immer wieder stockend, ein Plus von 20 Minuten. Richtung St. Gallen zu, zwischen Dietikon und dem Guber ist eine Viertelstunde länger. Vom Westring Richtung Zürich anstehen, ab Urdorf Süd bis ins Limmentaler Kreuz, rund 20 Minuten. Auf dem Westring Richtung Chur klemmt zwischen dem Limmentaler Kreuz und Zürich West, dort verlieren wir eine Viertelstunde. Dann gehen wir in die Region Solothurn, anstehen auf der A1 Richtung Bern, ab der Verzweigung Herkingen bis Önsingen, 10 Minuten. Richtung Zürich zu,

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1: Ja, und das Wetter spielt mit für Public Viewing unter freiem Himmel. Zu oben am 9 Uhr, wenn Abpfiff ist zwischen Schweiz und Kanada, immer noch 29 Grad. Jetzt aktuell messen wir zu Frick noch 34 Grad. Und über die Nacht gehen die Temperaturen dann nur leicht zurück. Und so starten wir morgen am Morgen schon wieder mit 18 bis 20 Grad. Und am Morgen wird es wieder heiß mit bis 35 Grad.
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1: Ich wünsche Ihnen ganz einen guten Start in den Sommer oben. Schön sind ihr da.

0: 6, zum Teil 37 Grad. Das ist Pyrobik-Show am Mittwoch. Schön hören der Argovia. Und wir haben doch alle zusammen Mitleid mit denen, die in der prallen Hitze krampfen müssen.
1: Momentan ist es gerade sehr, sehr mühsam. Also es ist sehr anstrengend auch für unsere Leute.
0: Das sagt der Urs Bauer. Er ist Krisebauer vom Einkauf zu Eglischwil. Frische Krise direkt vom Bauer sind einfach wirklich das Beste. Und damit wir die aktuell so geniessen können, stehen sie im Moment besonders früh auf.
1: Wir haben drei Festangestellte, die fangen morgen um 5 Uhr an. Einfach, dass es noch einigermaßen frisch ist.
0: Also den Kratten, den haben sie für heute in die Ecke gestellt. Feierabend ist angesagt. Moni, der Argovia Morgenshow, begleiten wir den Urs und sein Team dann aber wieder auf den Baum und erfahren, wie unglaublich viel Krise sie jetzt während der Saison pflücken.

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bringt so eine schöne, sonnige Lichtigkeit mit sich. Der neue Hit von Harry Styles, American Girls. Ich wünsche Ihnen einen guten Start in den Sommer oben. Jetzt mit der Pink bei Radio Argovia. Und what about us?

0: Einen schönen Abend allerseits.
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0: Ach, im Feuer oben. Mit dem Soundtrack zum Leben von Michael Schulze. Musik von den Imagine Dragons parat, Bad Liars. Oder eine. Zum ein bisschen gemütlich nehmen bei dieser Wärme. Colby Clay und Bubbly.
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0: Das ist der Feierabend am Mittwoch, Punkt 17:30.
9: Ich bin der Nico Eichwald. Guten Abend.
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10: Das Spital Menziken wird aus wirtschaftlichen Gründen geschlossen. Laut der Asana-Gruppe wird es zu zahlreichen Kündigungen kommen. Ein Teil des medizinischen Angebots werde durch die Luzerner Kantonsspitalgruppe sowie Wohn- und Pflegeheime Falkenstein in Menziken weitergeführt. Der Bundesrat will bei der Entwicklungshilfe bis 2030 über 110 Millionen Franken sparen. Rund 100 Stellen sollen deshalb gestrichen werden, davon etwa zwei Drittel im Ausland, sagt Außenminister Ignacio Cassis.
11: Wir sind uns bewusst, was diese für die betroffenen Mitarbeitenden bedeutet. Beim Bundespersonal soll der Stellenabbau soweit möglich über natürliche Fluktuationen und internen Verschiebungen erfolgen. Beim Lokalpersonal im Ausland werden auch Stellenaufhebungen vor Ort notwendig sein.
10: Der Bundesrat setzt bei der internationalen Zusammenarbeit neue Prioritäten. Die humanitäre Hilfe wird gestärkt, die Entwicklungszusammenarbeit reduziert. Aus Lateinamerika zieht sich die Schweiz ganz zurück. Der Bundesrat hat die Einführung einheitlicher Bußen für Littering beschlossen. Die Buße könne je nach Art und Menge bis zu 250 Franken betragen, schreibt der Bund. Auch gibt es neue Regeln für Plastikverpackungen. Neu müssen Detailhändler auch Sammelstellen für solche Verpackungen anbieten. Nach dem deutschlandweiten Stillstand im Bahnverkehr hat die Deutsche Bahn eine erste Ursache genannt. Auslöser der Störung war demnach der planmäßige Austausch einer technischen Komponente im digitalen Zugfunksystem. Wie es zum Ausfall kommen konnte, wird nun untersucht. Der Bahnverkehr läuft inzwischen wieder weitgehend normal.
0: Kurz vor Handelsschluss steht der SMI bei gut 14'000 Punkten. Das entspricht 1,3% im Plus. Zu den Währungen, ein Euro gibt es aktuell für 92 Rappen, ein US-Dollar bekommen wir für 81 Rappen.
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0: Das neueste Meisten von unterwegs am 2 über halb 6 anstehen von Zürich her in Aargau rein auf der A1 Richtung Bern. Ab Dietikon bis Aarau-Ost haben wir eine gute halbe Stunde länger. Richtung St. Gallen zu, klemmt es ab Dietikon bis vorne zum Gublist 10 Minuten und dann der Röhren nochmal anstehen zwischen Affolter und dem Brütiseeler Kreuz. Dort verlieren wir dann nochmal eine halbe Stunde. Vom Westring her Richtung Zürich zwischen Urdorf Süd und dem Limmentaler Kreuz eine Viertelstunde länger. Vom Westring Richtung Chur ab dem Limmentaler Kreuz bis Zürich West haben wir gute 10 Minuten, die dazu kommen. In der Region Solothurn auf der A1 Richtung Bern, ab der Verzweigung Herkingen bis Önsig eine Viertelstunde länger, auf der A1 Richtung Zürich, ab Kriegstetten bis in die Verzweigung Herkingen, alles in allem ebenfalls eine Viertelstunde Zeitverlust. Und im Baselbiet noch anstehen, auf der A2 Richtung Basel, zwischen Diegden und der Verzweigung Augst, haben wir noch rund eine Viertelstunde länger. 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
0: Ja, eine gute Klimaanlage oder ein Plätzchen irgendwo am Schatten ist sicher das Richtige. Auch jetzt im Feierabend, da messen wir die Lupfung immer noch 34 Grad. In der Nacht kühlt es in Anführungs- und Schlusszeichen dann ein bisschen ab. So starten wir morgen mit 18 bis 19 Grad. Die Sonne wärmt aber schnell wieder auf und am morgen erwarten wir halt dann wieder 6 bis 37 Grad. Und so geht es weiter bis Ende Woche.
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0: Geniessen den Sommer.

0: über 30 Grad draussen. Das ist euer Feuer oben. Und was passt da besser als der Sommerhit aus dem Jahr 2004? Der ist parat. Den gehört es gerade.
1: KMU-Stories. Mein Gast ist der Paul Villiger, Gründer und CEO von Villiger Entsorgungssystem, bekannt vor allem durch die Recycling-Container unter dem Boden.
2: Wenn du mal einen Preis abgegeben hast, ich sage jetzt 1000 Franken, dann hast du halt müssen schauen, dass du es für 600 oder 700 kannst produzieren kannst. Jeden Auftrag, der vielleicht auch eng ist von der Kalkulation, bringt dich immer weiter. Und ich bin einer, ich brauche immer einen Druck. Wenn ich etwas verkauft habe, habe ich manchmal nicht gewusst, wie ich es produzieren soll. Und dann ist irgendwann der Termin gekommen zum Liefern und dann sind die besten Ideen gekommen.
1: Und das hat immer funktioniert. Also da muss man ja Nerven haben, wie der Anzeige.
2: Ja, wir haben das Prinzip Bananen reif beim Kunden. Und ich habe viele Produkte entwickelt und dann ausgereift ist es beim Kunden geworden.
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0: Schuhe. Also jetzt haben wir mehr gesungen, oder? Maja. Maja. Und wenn wir jetzt schon warm gesungen haben, dann machen wir doch gerade weiter.
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0: Hopp Schweiz!
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0: Ja, die Vorfreude, sie wird von Stunde zu Stunde grösser. Jetzt sind es dann nur noch gut 3 Stunden bis zum Abpfiff vom Spiel Schweiz gegen Kanada. Und wenn Kanada ja vor heimischem Publikum kann spielen kann, das ist sicher mal gut, aber wir glauben gleich ganz fest an den Sieg von unserer Schweizer Nazi heute oben.
6: Die Schweiz ist Favorit. Die Schweiz hat die besseren Spieler, sie hat viel mehr Erfahrung. Die Schweiz ist in den letzten Turnieren immer in die K.O.-Phase gekommen. Kanada hat das noch nie geschafft. Kanada ist erst das zweite Mal sportlich überhaupt qualifiziert für eine WM.
0: Das sagt der Sportreporter von der Aargauer Zeitung, der Sebastian Wendel. Er fliegt auch für uns, die Schweizer Nazi, nach, so wie ganz ein Haufen Fans.
6: Es hat viele Schweizer Fans in der Stadt, mehr als an den vorherigen Spielen. Das ist spürbar. Man hört immer wieder mal in einem Laden oder in einem Kaffee oder beim Flanieren auf der Straße hört man Schweizerdeutsch, sieht Schweizer Liebling. Es wird sicher, glaube ich, bis dato an dieser WM die grösste Schweizer Fanfraktion sein im Stadion.
0: Ja, mit dieser Unterstützung kommt das ganz sicher gut heute oben, wenn es dann heisst.
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Willkommen im heissen Mittwoch oben. Schöne für oben Wünsche. Zeit zum langsam ein bisschen runterzufahren. Passt perfekt. Der neue Song von One Republic, den ich euch hier parat habe, der heisst Need Your Love. Und mit dem können wir es ganz gemütlich nehmen. Schön hören wir Radio Argovia.

0: 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Also das Schöne am Sommer ist sicher einmal, dass es oben, dass man länger draußen sein kann. Man hat mehr Kontakt mit den Leuten, sie sind besser drauf.
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0: nach dem 6. Unser Argovia-Fest-Act, DJ alle Farben parat und Baby Goodbye.
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0: Das ist Pyrobik Show am Mittwoch, am 6.
5: Ich bin der Nico Eichwald. Guten Abend.
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5: Das Spital Menziken wird aus wirtschaftlichen Gründen geschlossen. Laut einer Mitteilung der Asana-Gruppe werden 149 Mitarbeitende die Kündigung erhalten. Das ist die Hälfte der gesamten Belegschaft. Dazu zählen auch 20 Lernende und Studierende, die ihre Ausbildung aber an einem anderen Ort nahtlos weiterführen können. Rettungsdienst, Hausarztpraxis sowie Ambulatorium werden künftig von der Luzerner Kantonalspitalgruppe übernommen. Die Langzeitpflege, Physiotherapie sowie Küche und Cafeteria durch das Menziger Wohn- und Pflegeheim Falkenstein. Die Kantonsstraße zwischen Birmensdorf und Mülligen hat sich in den letzten Tagen abgesenkt. Laut dem Aargauer Baudepartement musste die Straße nun aus Sicherheitsgründen gesperrt werden. Ein Straßenbauunternehmen ist derzeit daran, den Schaden zu beheben und einen neuen Belag einzubauen. Die Vollsperrung der Birmensdorfer Straße dauert voraussichtlich bis Ende nächster Woche.
6: Sport.
5: Heute Abend bestreitet die Schweizer Nationalmannschaft in Vancouver ihr letztes Gruppenspiel gegen den Gastgeber Kanada. Für den Gruppensieg braucht die Nazi einen Erfolg. Kanada sei allerdings ein starker Gegner, sagt Nationaltrainer Murat Yakin bei SRF.
7: Wie hoch dass sie uns attackieren, das werden wir sehen, wie wir uns befreien können. Aber sie sind natürlich auch anfällig in der hinteren Abwehrreihe.
5: Anpfiff ist um 21 Uhr. Ein Sieg würde der Schweiz 8 Tage Pause bis zum 16. Final verschaffen. Als Gruppenzweiter müsste sie bereits am Sonntag in Los Angeles antreten, höchstwahrscheinlich gegen Südkorea.
0: Da kommt die Übersicht nach dem 6. mit den längsten Staumeldungen. In der Region Baden bzw. von Zürich her in Aargau stehen wir immer noch auf der A1 Richtung Bern. Ab Dietikon bis Aarau-Ost haben wir alles in allem 20 Minuten länger. In der Region Zürich nehmen wir vor allem nach dem Gubrist auf der A1 Richtung St. Gallen zwischen Affolter und dem Brütiseller Kreuz eine halbe Stunde anstehen. In der Region Solothurn auf der A1 Richtung Bern zwischen den Verzweigungen Herkingen und Lauterbach haben wir rund 20 Minuten länger. Auf der anderen Seite nehmen wir ab Kriegstätten bis in die Verzweigung Herkingen immer mal wieder eine Viertelstunde länger. Im Baselbiet noch anstehen auf der A2 Richtung Basel, zwischen Arisdorf und der Verzweigung Augst, wo wir noch gute 10 Minuten verlieren. Und in der Zentralschweiz auf der A14 Zug Richtung Luzern, zwischen der Verzweigung Rütihof und der Verzweigung Rotsee, hat es einen Unfall gegeben für Oberverkehr. Dort haben wir rund 40 Minuten länger. Ich wünsche euch viel Geduld, kommt gleich und gut an.
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0: Der Sommerabend im Argovialand mit aktuell 34 Grad Zwürelingen. In der Nacht gehen die Temperaturen zurück auf 18 bis 19 Grad, bevor es morgen wieder hitzig zu und her geht bei uns. 6 bis 37 Grad steht hier. Möglichst im Schatten noch, viel trinken oder ins kühle Nass. Das weise sicher noch bis und mit am Sonntag.
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0: Ja, und apropos kühles Nass, da sind wir bei den Wassertemperaturen. Die steigen auch von Tag zu Tag mehr an. Die Limit im Moment 26 Grad. Dries und Aaren melden 25 Grad. Der Rhein noch am frischesten mit 24 Grad. Und ebenfalls der Halwilersee, der Bad in Tenwil, wo gute 24 Grad warm ist, dort bloß im Moment einen schwachen Wind.
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0: Freue mich sehr, verbringen wir den Sommerabend miteinander. Die beste Hits im Ohr, das ist versprochen. Zum Beispiel in den nächsten 10 Minuten Spice Girls und Wannabe. Oder jetzt gerade eben DJ Alle Farben und Baby.

0: Abend bei Radio Argovia am Mittwoch. If you wanna be my lover. Und bei diesem Wetter gibt es doch Nummer 1 Argovialand. Machen Sie so wie unsere Nachbarn, zügeln den Fernseher einfach auf den Sitzplatz raus und schwupps, versammeln sich all von rundherum zu einem spontanen Public Viewing unter freiem Himmel heute oben. Freue mich sehr drauf. Die Highlights vom Match Schweiz-Kanada gibt es selbstverständlich auch morgen Morgen bei uns, aber nicht nur. Ihr dürft nämlich in der Morgenshow auch noch aktiv werden.
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1: Auf eine gute Zeit im Feuroben. Schön verbringen wir den wunderbaren Sommeroben miteinander. Mit Radio Argovia und einem Soundtrack zum Leben. Gibt's jetzt von Teddy Swims? Bad Dreams. Einen zum Ankommen.

0: Für aber mit der Govia.
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0: Und die schönste Zeit vom Tag geniessen wir mit der Stimme von ihr. Sie gehört Noemi Besa. Hear me. Dann gibt's Lil Nas X und Star Walking. Und der Florida-Apparat zusammen mit der Kesha und Ride Round noch vor dem Sydney.
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2: Tierquälerei. Nachdem man im Tiefental 59 Hühner muss töten, reden jetzt Nachbarn. Außerdem Badeunfall. Nach tagelanger Suche kann man den 5-jährigen Bub nur noch tot aus der Reuss bergen. Und nominiert steigt Meyer-Rinicker konkurrenzlos in die Aargauer Regierungsratswahl.
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0: Es ist der Mittwoch, der 24. Juni, und das ist heute der Tag durchgegangen.
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8: Mit dem Urs Hofstetter. Im Aargau darf man ab sofort bis auf Weiteres im Wald und näher als 50 Meter am Waldrand kein Feuer mehr anzünden. Der Kanton hat die Gefahrenstufe auf 4 von 5 aufgetan, was grosse Waldbrandgefahr bedeutet. Immer mehr Aargauer Gemeinden rufen die Bevölkerung zum Wassersparen auf oder haben sogar Verbot von grossem Wasserverbrauch herausgegeben. Eine Übersicht über die betreffenden Gemeinden bietet die Aargauer Zeitung online. Der Gemeinderat von Kaiseraugst verbietet ab nächster Woche lärmiges Feuerwerk. Ab sofort sind in der ganzen Gemeinde nur noch Tischfeuerwerk, Vulkan, bengalische Feuer und Fackeln erlaubt. Das Auftrag geht Quartiersammelstelle beim Parkplatz vom Gemeinhaus Ende Monat zu. Laut dem Gemeinderat wird dort immer wieder alle möglichen Köder deponiert, die nicht dorthin gehören, und der Lärm von zu- und wegfahrenden Autos stört den Schulbetrieb nebenan. Und bei der Grünen Aargau kommt es im Grossen Rat gerade zu 2 Personalwechseln. Der Schöftler Severin Löscher tritt Mitte August zurück und wird von der Magi Kauer von Gundischwil ersetzt. Der Hannes Dobler von Unterlunkhofen tritt schon nächste Woche zurück. Für ihn kommt der Patrick Schmid von Wollen.
0: Hier hat es bessert auf den Strassen im Argovialand. Nur noch 3 Meldungen, wo wir 10 Minuten oder mehr Zeit verlieren. In der Region Zürich auf der A1 Richtung St. Gallen. Zwischen Affolter und dem Brütisäler Kreuz noch 1/4 Stunde anstehen. In der Region Solothurn auf der A1 Richtung Bern. Zwischen den Verzweigungen Herkingen und Lauterbach. Dort verlieren wir noch rund 20 Minuten nach einem Unfall, wo es gegeben hat, die rechte Spur zum Teil blockiert. Und in der Zentralschweiz auf der A14 Zug Richtung Luzern. Zwischen den Verzweigungen Rütihof und Rotsee haben wir noch gut 20 Minuten. Minuten länger. Kommen gut an.
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0: 34 Grad, immer noch Zissle. Die Sonne die brennt noch ab. Und bereitet uns doch noch ein Moment. Also zum Match Schweiz-Kanada hat es dann immer noch etwa 29 Grad zum Teil. Und auch wenn der Match fertig ist, noch 4 bis 25 Grad. Das heisst, also, ihr könnt wirklich in den kurzen Kleidern rausgehen ins Public Viewing oder wo immer ihr den Match schaut. Die Nacht die ist dann auch mild, 18 bis 19 Grad morgen am Morgen zum Start. Und dann wärmt es schnell wieder auf, bis auf um die 36 Grad. Und es bleibt so heiß, sicher bis am Sonntag.
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0: Magisch ist nicht nur die Stimme von der Noemi Beser. Magisch wird es heute so oben.
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0: Ach, und ich merke es bei mir selber und euch geht es sicher nicht anders. Der Puls, der steigt langsam, aber sicher. Und die Vorfreude, sie wird grösser und grösser aufs dritte Spiel von der Schweizer Fußball-Nationalmannschaft. Heute so oben gegen Gastgeber Kanada. Für uns vor Ort ist Sebastian Wendel, Sportreporter von der Aargauer Zeitung. Und er hat Hühnerhaut gehabt, als er zu Vancouver ins Stadion reingekommen ist. Sogar schon dann, wo es noch leer war.
2: Sie haben, wo wir reingekommen sind gerade die Nationalhymne getestet. Die Schweizer Nationalhymne ist gelaufen und ja, wenn man sich das so ein bisschen vor dem inneren Auge vorgestellt hat, jetzt hier volle Hütte, die Ambiance, also nein, ich freue mich sehr.
0: Volle Hütte, die Ambiance, es geht nicht mehr lang. Noch gut zwei Stunden bis zum Abpfiff zwischen der Schweiz und Kanada. Und ein kräftiges Hopp-Schweiz an dieser Stelle.
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Da wird es einem halber Trümmelig, wenn der Florida und Kesha Ride Round singen. Höchste Zeit, um ein bisschen durchschnaufen und sich in die wunderschöne Stimme von der Sienna Spiral zu verlieben. Erst 20 ist sie und einfach gesegnet mit so einer schönen Stimme. Für euch, Birgovia.

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5: Ich bin der Nico Eichwald. Guten Abend.
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5: Das Spital Menziken wird aus wirtschaftlichen Gründen geschlossen. Laut einer Mitteilung der Asana-Gruppe werden 149 Mitarbeitende die Kündigung erhalten. Das ist die Hälfte der gesamten Belegschaft. Dazu zählen auch 20 Lernende und Studierende, die ihre Ausbildung aber an einem anderen Ort nahtlos weiterführen können. Rettungsdienst, Hausarztpraxis sowie Ambulatorium werden künftig von der Luzerner Kantonalspitalgruppe übernommen. Die Langzeitpflege, Physiotherapie sowie Küche und Cafeteria durch das Menziger Wohn- und Pflegeheim Falkenstein. Axpo hat aufgrund der aktuellen Hitzeperiode die Leistung beider Blöcke des Kernkraftwerks Betznau gedrosselt und wird diese bei anhaltender Hitze vorübergehend abschalten. Diese Maßnahme dient dem Schutz des Ökosystems der Aare und der Einhaltung aller umweltrechtlichen Vorgaben, schreibt die Axpo. Das Kühlwasser des Kernkraftwerks wird aus der Aare entnommen und nach dem Kühlvorgang wieder in den Fluss zurückgeleitet. Eine weitere Erwärmung des bereits warmen Gewässers soll in heißen Sommerperioden verhindert werden, um Flora und Fauna nicht zusätzlich zu belasten.
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5: Heute Abend bestreitet die Schweizer Nationalmannschaft in Vancouver ihr letztes Gruppenspiel gegen Gastgeber Kanada. Kanada führt im Moment die Gruppe an. Damit die Schweiz den Gruppensieg holt, muss sie dieses Spiel gewinnen. Verteidiger Manuel Akanji zeigt sich im SF zuversichtlich.
6: Aber wir haben genug Qualität in der Mannschaft und darum glaube ich auch, dass wir morgen den Sieg holen können. Aber wir müssen natürlich auch eine gute Leistung zeigen, sonst wird es schwierig.
5: Anpfiff ist um 21 Uhr. Ein Sieg würde der Schweiz 8 Tage Pause bis zum 16. Final verschaffen. Als Gruppenzweiter müsste sie bereits am Sonntag in Los Angeles antreten, höchstwahrscheinlich gegen Südkorea. Es staut auf der A1 Zürich Richtung Bern zwischen Herking und der Verzweigung Lutherbach, dort wegen einem Unfall, dann auf der A1 Bern Richtung St. Gallen zwischen Dietig und dem Gubrisch-Tunnel, auf der A3 Zürich Richtung Chur zwischen Wesen und dem Kerenzer-Tunnel, auf der A3 Chur Richtung Zürich zwischen Wallenstadt und Wesen staut, dort müsst ihr etwa 20 Minuten mehr einrechnen und dann stockt es noch auf der A1 Bern Richtung St. Gallen zwischen Zürich Affolter und dem Brütiselenkreuz.
7: Sommerabend wie aus dem Bilderbuch, auch heute wieder. Es ist immer noch heiß im Argovialand und bleibt noch einen Moment warm. Immerhin gehen die Temperaturen über die Nacht ein bisschen zurück und so starten wir morgen dann mit 18 bis 19 Grad in Donnerstag. Und der zeigt sich wieder von der heißen und schönen Seite. Am Nachmittag gibt es bis 36 Grad und die Aussichten die gelten noch bis und mit am Sonntag sicher.
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7: 7 Uhr war, immer noch über 30 Grad draussen. Da kann man gut und gern nochmal schnell ein bisschen abkühlen. Ich wünsche euch einen schönen Sommer oben. Jetzt mit dem Kamerad und hug yourself.

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1: Mit dem Urs Hofstetter. Im Aargau darf man ab sofort bis auf Weiteres im Wald und näher als 50 Meter am Waldrand kein Feuer mehr anzünden. Der Kanton hat die Gefahrenstufe auf 4 von 5 aufgetan, was grosse Waldbrandgefahr bedeutet. Immer mehr Aargauer Gemeinden rufen die Bevölkerung zum Wassersparen auf oder haben sogar Verbot von grossem Wasserverbrauch herausgegeben. Eine Übersicht über die betreffenden Gemeinden bietet die Aargauer Zeitung online. Der Gemeinderat von Kaiseraugst verbietet ab nächster Woche lärmiges Feuerwerk. Ab sofort sind in der ganzen Gemeinde nur noch Tischfeuerwerk, Vulkan, bengalische Feuer und Fackeln erlaubt. Das Auftrieben geht Quartiersammelstelle beim Parkplatz vom Gemeinhaus Ende Monat zu. Laut dem Gemeinderat wird dort immer wieder alle möglichen Köder deponiert, die nicht dorthin gehört, und der Lärm von zu- und wegfahrenden Autos stört den Schulbetrieb nebenan. Und bei den Grünen Aargau kommt es im Grossen Rat gerade zu 2 Personalwechseln. Der Schöftler Severin Löscher tritt Mitte August zurück und wird von der Magi Kauer von Gundischwil ersetzt. Der Hannes Dobler von Unterlunkhofen tritt schon nächste Woche zurück. Für ihn kommt der Patrick Schmid von Wollen.
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4: Ich bin der Nico Eichwald. Guten Abend.
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4: Neue Wendung im Fall der gefundenen Babyleiche bei Stuttgart. Die Mutter des Kindes steht nun selbst im Fokus der Ermittlungen. Nach Angaben von Polizei und Staatsanwaltschaft gibt es keine Hinweise auf eine Entführung. Stattdessen wird der Verdacht geprüft, dass die Frau das Verschwinden ihres Sohnes vorgetäuscht haben könnte. Inzwischen ist bestätigt, dass es sich bei dem gefundenen Kind um den vermissten Säugling handelt. Wie das Baby ums Leben kam, ist weiterhin unklar. Axpo hat aufgrund der aktuellen Hitzeperiode die Leistung beider Blöcke des Kernkraftwerks Betznau gedrosselt und wird diese bei anhaltender Hitze vorübergehend abschalten. Diese Maßnahme dient dem Schutz des Ökosystems der Aare und der Einhaltung aller umweltrechtlichen Vorgaben, schreibt die Axpo. Das Kühlwasser des Kernkraftwerks wird aus der Aare entnommen und nach dem Kühlvorgang wieder in den Fluss zurückgeleitet. Eine weitere Erwärmung des bereits warmen Gewässers soll in heißen Sommerperioden verhindert werden, um Flora und Fauna nicht zusätzlich zu belasten. Die FIFA will kurz vor dem Start der K.O.-Phase an der Fußball-WM eine Regel für potenzielle Elfmeterschießen ändern. Dabei geht es um den Münzwurf davor, schreibt Blick. Bislang warf der Schiedsrichter die Münze zweimal. Einmal wurde entschieden, wer beginnt, und einmal wurde entschieden, auf welches Tor geschossen wird. Fortan soll es nur noch einen Münzwurf geben. Der Gewinner darf entscheiden, ob er die Seite oder die Reihenfolge auswählt. Der Verlierer bekommt die zweite Wahl.
5: Ein bisschen mehr Geduld braucht ihr aktuell auf der A1 Zürich Richtung Bern zwischen Önsing und der Verzweigung Lutherbach, dort wegen einem Unfall. Dann auf der A1 Nordring Zürich Bern Richtung St. Gallen zwischen dem Limmataler Kreuz und dem Gubristunnel. Auf der A3 Richtung Zürich zwischen Wallenstadt und Wesen braucht ihr auch 10 Minuten länger. Dann stockt es noch auf der A1 Bern Richtung St. Gallen zwischen Zürich-Seebach und Zürich-Ost. Und 20 Minuten mehr rechnen müsst ihr auf der A2 Chiasso Richtung Gotthard zwischen Lugano Nord und Rivera. Dort staut es. Gute Fahrt!
6: Sommerabend wie aus dem Bilderbuch, auch heute wieder. Es ist immer noch heiß im Argovialand und bleibt noch einen Moment warm. Immerhin gehen die Temperaturen über die Nacht ein bisschen zurück und so starten wir morgen dann mit 18 bis 19 Grad in Donnerstag. Und der zeigt sich wieder von der heißen und schönen Seite. Am Nachmittag gibt es bis 36 Grad und die Aussichten die gelten noch bis und mit am Sonntag sicher. Ich bin Nicole Bühler, ich wünsche euch einen schönen Sommerabend.
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2: Diese Themen haben heute Schlagzeilen gemacht. Guten Abend.
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2: Der Bundesrat will die Armee über eine tiefere Mehrwertsteuererhöhung finanzieren. Statt um 0,8 Prozentpunkte soll die Mehrwertsteuer befristet für 12 Jahre um 0,5 Prozentpunkte steigen. Die zusätzlichen Einnahmen von 24 Milliarden Franken sollen vollständig in die Rüstung fließen. Die Mehrwertsteuererhöhung sei zwingend, sagt Verteidigungsminister Martin Pfister.
3: Ohne ihn lässt sich die Neuausrichtung der Armee auf die Verteidigungsfähigkeit nicht finanzieren. Und ohne eine verteidigungsfähige Armee können wir die Sicherheit unseres Landes nicht gewährleisten.
2: Möglich wird die Anpassung auch wegen der verbesserten Finanzlage des Bundes. Die Mehrwertsteuererhöhung muss noch vom Parlament und dem Volk gutgeheißen werden.
4: In einer Top-CC-Filiale ist abgelaufenes Fleisch umetikettiert worden. Betroffen war die Berner Filiale in Muri. Wie der Kassensturz berichtet, sei die Anweisung vom Chef Metzger und dessen Stellvertreter gekommen. Das alte Datum wurde verkratzt und mit einem neuen überklebt. Betroffen war sowohl Frischfleisch als auch Salami oder Rohschinken. Top-CC habe den verantwortlichen Chefmetzger fristlos entlassen. Auch der Insider, der die Information Kassensturz weiterleitete, wurde entlassen. Die UBS will die Schweizer Altersvorsorge umstrukturieren. Die UBS schlägt vor, dass jeder selbst für seine AHV spart. Dafür sollen auf Löhnen bis zu 50.000 Franken 20% des Lohns eingezahlt werden. Zudem soll das Rentenalter schrittweise steigen und teilweise an die Lebenserwartung angepasst werden. Für Personen, die heute 18 Jahre alt sind, könnte demnach das Rentenalter auf 68 Jahre steigen. Jeder siebte Parkplatz in der Schweiz könnte verschwinden. Neue Autos werden immer länger und breiter und sorgen so für dichter Stress. Deshalb könnte bis 2040 in den Städten jeder siebte Straßenparkplatz verschwinden, zeigt eine Studie der europäischen Umweltorganisation Transport and Environment. SUVs machen in der Schweiz 58% der Neuzulassungen aus, berichtet der Blick. Die durchschnittliche Wagenlänge nimmt jedes Jahr um 1,2 cm zu. Ebenso stieg die Höhe der Motorhauben. Künstliche Intelligenz verändert den Schweizer Arbeitsmarkt spürbar. Laut einer Studie des Portals jobs.ch gibt es etwa für Berufseinsteiger in Büro- und Wissensberufen fast einen Drittel weniger offene Stellen als noch vor dem KI-Boom. Dazu zählen Berufe etwa in der Administration, im HR, Marketing oder IT und Telekommunikation. Jobs würden aber nicht einfach verschwinden. KI verändert die Aufgabenprofile oder Anforderungen.
5: Unterwegs durchs Argovialand wünsche ich euch eine gute Fahrt. Kommt sicher ans Ziel. Und wenn es irgendwo Probleme gibt, dann seht ihr das in der Radio Argovia App. Dort haben wir euch jederzeit alle Meldungen aktualisiert. Fahrt gut! Und der Sommer bleibt uns weiterhin treu. Jetzt sind über die Nacht gehen die Temperaturen immerhin bis auf 18 bis 19 Grad. Retour. Morgen wird es dann aber schnell wieder heiß, sobald die Sonne runterbrennt. Und die heizt dann wieder auf bis auf etwa 36 Grad. Und die Aussichten einfach gleich. Viel Sonne, wenig Wolken, trockene Verhältnisse im Argovialand. Bis und mit sicher am Sonntag zu oben. Ich bin Nicole Bühler. Schön gehen wir miteinander.
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2: Diese Themen haben heute Schlagzeilen gemacht. Guten Abend.
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2: Der Bundesrat nimmt die Zahlungen für das Patriot-Luftabwehrsystem wieder auf. Die Schweiz hatte die Zahlungen im vergangenen Herbst gestoppt, weil sich die Lieferung des Systems um bis zu 5 Jahre verzögert. Man wolle einerseits die Beschaffung der F-35-Kampfjets in den USA nicht gefährden, sagt Verteidigungsminister Martin Pfister. Andererseits habe man keine Alternative zum Patriot-Abwehrsystem.
3: Ein Abbruch ohne ein alternatives System zu haben, ist aufgrund der Sicherheitslage keine Option.
2: Trotzdem prüft das Verteidigungsdepartement ein zweites Luftabwehrsystem. Damit soll die Abhängigkeit von einem einzigen Anbieter reduziert werden.
4: Die aktuelle Hitzewelle treibt die Gletscherschmelze auf Rekordniveau. Da Gletscher wichtige Wasserspeicher sind, könnte dies die Wasserversorgung in der Schweiz langfristig bedrohen, warnen Experten. Laut dem ETH-Glaziologen Matthias Hus schmelzen derzeit rund 400 Kubikmeter Wasser pro Sekunde ab, was etwa einem olympischen Schwimmbecken alle 6 Sekunden entspricht. Die Schmelze wird zusätzlich beschleunigt, weil der Schnee früh verschwindet und dunklere Eis- oder Felsflächen mehr Sonnenenergie aufnehmen, schreibt 20 Minuten. Eine Mehrheit der Schweizer Bevölkerung schätzt sich selbst als ängstlich ein. Vor allem Frauen würden weniger Risiko eingehen, zeigt eine Studie des Forschungsinstituts Sotomo im Auftrag der Zürich-Versicherung. Melissa Steury. Die
5: Schweiz scheint ein Volk von Angsthasen zu sein. 75% der Befragten sagen, sie würden kein Risiko eingehen. Zurückhaltend sind die meisten wegen finanziellen Problemen, aber auch zu krank sein oder Probleme in der Beziehung dämpfen die Risikofreude. Viele bereuen es dann aber, wenn es ums Investieren gegangen wäre, da hätten sie dann doch lieber ein bisschen mehr Mut gehabt. Am wenigsten Angst hat die Schweizer Bevölkerung, wenn es beispielsweise ums Reisen geht. Und Männer gehen im Sport doppelt so häufig ein Risiko ein als Frauen.
4: Wölfe sollen in der Schweiz ganzjährig geschossen werden dürfen, und zwar dann, wenn sie Schäden verursachen und eine Abschussbewilligung vorliegt. Das will der Bundesrat. Aktuell sind Wölfe von Februar bis März geschützt und dürfen während ihrer Paarungszeit bis zur Geburt der Jungwölfe nicht geschossen werden. Auch in geschützten Lebensräumen, wo das Jagen verboten ist, sollen Abschüsse erlaubt werden.
2: Das Verlagshaus Ringier muss der ehemaligen Zuger Kantonsrätin Jolanda Spies den Gewinn aus 4 persönlichkeitsverletzenden Blickartikeln bezahlen. Das Zuger Obergericht hat im Grundsatz ein Urteil der Vorinstanz bestätigt. Es hat aber die Gewinnzahlung nach unten korrigiert. Ringier muss Spies anstatt 300.000 noch knapp 140.000 Franken zusätzlich Verzugszinsen bezahlen. Das Urteil kann weitergezogen werden.
6: Unterwegs durchs Argovialand wünsche ich euch eine gute Fahrt, kommt sicher ans Ziel. Und wenn es irgendwo Probleme gibt, dann seht ihr das in der Radio Argovia App. Dort haben wir euch jederzeit alle Meldungen aktualisiert. Fahrt gut! Und der Sommer bleibt uns weiterhin treu. Jetzt sind über die Nacht gehen die Temperaturen immerhin bis auf 18 bis 19 Grad. Retour, morgen wird es dann aber schnell wieder heiß, sobald die Sonne runterbrennt. Und die heizt dann wieder auf bis auf etwa 36 Grad. Und die Aussichten einfach gleich. Viel Sonne, wenig Wolken, trockene Verhältnisse im Argovialand. Bis und mit sicher am Sonntag zu oben. Ich bin Nicole Bühler. Schön gehen wir miteinander.
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2: Diese Themen haben heute Schlagzeilen gemacht. Guten Abend.
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2: Der Bundesrat will die Armee über eine tiefere Mehrwertsteuererhöhung finanzieren. Statt um 0,8 Prozentpunkte soll die Mehrwertsteuer befristet für 12 Jahre um 0,5 Prozentpunkte steigen. Die zusätzlichen Einnahmen von 24 Milliarden Franken sollen vollständig in die Rüstung fließen. Die Mehrwertsteuererhöhung sei zwingend, sagt Verteidigungsminister Martin Pfister.
3: Ohne ihn lässt sich die Neuausrichtung der Armee auf die Verteidigungsfähigkeit nicht finanzieren. Und ohne eine verteidigungsfähige Armee können wir die Sicherheit unseres Landes nicht gewährleisten.
2: Möglich wird die Anpassung auch wegen der verbesserten Finanzlage des Bundes. Die Mehrwertsteuererhöhung muss noch vom Parlament und dem Volk gutgeheißen werden.
4: In einer Top-CC-Filiale ist abgelaufenes Fleisch umetikettiert worden. Betroffen war die Berner Filiale in Muri. Wie der Kassensturz berichtet, sei die Anweisung vom Chef Metzger und dessen Stellvertreter gekommen. Das alte Datum wurde verkratzt und mit einem neuen überklebt. Betroffen war sowohl Frischfleisch als auch Salami oder Rohschinken. Top-CC habe den verantwortlichen Chefmetzger fristlos entlassen. Auch der Insider, der die Information Kassensturz weiterleitete, wurde entlassen. Die UBS will die Schweizer Altersvorsorge umstrukturieren. Die UBS schlägt vor, dass jeder selbst für seine AHV spart. Dafür sollen auf Löhnen bis zu 50.000 Franken 20% des Lohns eingezahlt werden. Zudem soll das Rentenalter schrittweise steigen und teilweise an die Lebenserwartung angepasst werden. Für Personen, die heute 18 Jahre alt sind, könnte demnach das Rentenalter auf 68 Jahre steigen. Jeder siebte Parkplatz in der Schweiz könnte verschwinden. Neue Autos werden immer länger und breiter und sorgen so für Dichtestress. Deshalb könnte bis 2040 in den Städten jeder siebte Straßenparkplatz verschwinden, zeigt eine Studie der Europäischen Umweltorganisation Transport and Environment. SUVs machen in der Schweiz 58% der Neuzulassungen aus, berichtet der Blick. Die durchschnittliche Wagenlänge nimmt jedes Jahr um 1,2 cm zu. Ebenso stieg die Höhe der Motorhauben. Künstliche Intelligenz verändert den Schweizer Arbeitsmarkt spürbar. Laut einer Studie des Portals jobs.ch gibt es etwa für Berufseinsteiger in Büro- und Wissensberufen fast einen Drittel weniger offene Stellen als noch vor dem KI-Boom. Dazu zählen Berufe etwa in der Administration, im HR, Marketing oder IT und Telekommunikation. Jobs würden aber nicht einfach verschwinden. KI verändert die Aufgabenprofile oder Anforderungen.
5: Unterwegs durchs Argovialand wünsche ich euch eine gute Fahrt, kommt sicher ans Ziel. Und wenn es irgendwo Probleme gibt, dann seht ihr das in der Radio Argovia App. Dort haben wir euch jederzeit alle Meldungen aktualisiert. Fahrt gut! Und der Sommer bleibt uns weiterhin treu. Jetzt dann über die Nacht gehen die Temperaturen immerhin bis auf 18 bis 19 Grad. Retour, morgen wird es dann aber schnell wieder heiß, sobald die Sonne runterbremst. Und die heizt dann wieder auf bis auf etwa 36 Grad. Und die Aussichten einfach gleich. Viel Sonne, wenig Wolken, trockene Verhältnisse im Argovialand. Bis und mit sicher am Sonntag zu oben. Ich bin Nicole Bühler. Schön gehen wir miteinander.
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2: Diese Themen haben heute Schlagzeilen gemacht. Guten Abend.
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2: Der Bundesrat nimmt die Zahlungen für das Patriot-Luftabwehrsystem wieder auf. Die Schweiz hatte die Zahlungen im vergangenen Herbst gestoppt, weil sich die Lieferung des Systems um bis zu 5 Jahre verzögert. Man wolle einerseits die Beschaffung der F-35-Kampfjets in den USA nicht gefährden, sagt Verteidigungsminister Martin Pfister. Andererseits habe man keine Alternative zum Patriot-Abwehrsystem.
3: Ein Abbruch ohne ein alternatives System zu haben, ist aufgrund der Sicherheitslage keine Option.
2: Trotzdem prüft das Verteidigungsdepartement ein zweites Luftabwehrsystem. Damit soll die Abhängigkeit von einem einzigen Anbieter reduziert werden.
4: Die aktuelle Hitzewelle treibt die Gletscherschmelze auf Rekordniveau. Da Gletscher wichtige Wasserspeicher sind, könnte dies die Wasserversorgung in der Schweiz langfristig bedrohen, warnen Experten. Laut dem ETH-Glaziologen Matthias Hus schmelzen derzeit rund 400 Kubikmeter Wasser pro Sekunde ab, was etwa einem olympischen Schwimmbecken alle 6 Sekunden entspricht. Die Schmelze wird zusätzlich beschleunigt, weil der Schnee früh verschwindet und dunklere Eis- oder Felsflächen mehr Sonnenenergie aufnehmen, schreibt 20 Minuten. Eine Mehrheit der Schweizer Bevölkerung schätzt sich selbst als ängstlich ein. Vor allem Frauen würden weniger Risiko eingehen, zeigt eine Studie des Forschungsinstituts Sotomo im Auftrag der Zürich-Versicherung. Melissa Steury.
5: Die Schweiz scheint ein Volk von Angsthasen zu sein. 75% der Befragten sagen, sie würden kein Risiko eingehen. Zurückhaltend sind die meisten wegen finanziellen Problemen, aber auch zu krank sein oder Probleme in der Beziehung dämpfen die Risikofreude. Viele bereuen es dann aber, wenn es ums Investieren wäre gegangen, da hätten sie dann doch lieber ein bisschen mehr Mut gehabt. Am wenigsten Angst hat die Schweizer Bevölkerung, wenn es beispielsweise ums Reisen geht. Und Männer gehen im Sport doppelt so häufig ein Risiko ein als Frauen.
4: Wölfe sollen in der Schweiz ganzjährig geschossen werden dürfen, und zwar dann, wenn sie Schäden verursachen und eine Abschussbewilligung vorliegt. Das will der Bundesrat. Aktuell sind Wölfe von Februar bis März geschützt und dürfen während ihrer Paarungszeit bis zur Geburt der Jungwölfe nicht geschossen werden. Auch in geschützten Lebensräumen, wo das Jagen verboten ist, sollen Abschüsse erlaubt werden.
2: Das Verlagshaus Ringier muss der ehemaligen Zuger Kantonsrätin Jolanda Spies den Gewinn aus 4 persönlichkeitsverletzenden Blickartikeln bezahlen. Das Zuger Obergericht hat im Grundsatz ein Urteil der Vorinstanz bestätigt. Es hat aber die Gewinnzahlung nach unten korrigiert. Ringier muss Spies anstatt 300.000 noch knapp 140.000 Franken zusätzlich Verzugszinsen bezahlen. Das Urteil kann weitergezogen werden.
6: Unterwegs durchs Argovialand wünsche ich euch eine gute Fahrt, kommt sicher ans Ziel. Und wenn es irgendwo Probleme gibt, dann seht ihr das in der Radio Argovia App. Dort haben wir euch jederzeit alle Meldungen aktualisiert. Fahrt gut! Und der Sommer bleibt uns weiterhin treu. Jetzt sind über die Nacht gehen Temperaturen immerhin bis auf 18 bis 19 Grad. Retour, morgen wird es dann aber schnell wieder heiß, sobald die Sonne runterbremst. Und die heizt dann wieder auf bis auf etwa 36 Grad. Und die Aussichten einfach gleich. Viel Sonne, wenig Wolken, trockene Verhältnisse im Argovialand. Bis und mit sicher am Sonntag zu oben. Ich bin Nicole Bühler. Schön gehen wir miteinander.
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